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1: Ich bin Diana Kramer. Russland und die Ukraine wollen offenbar gegenseitige Angriffe auf Energieanlagen stoppen. Das hat zumindest US-Präsident Donald Trump auf seiner Plattform Truth Social angekündigt. Aus Moskau und Kiew gibt es dafür bislang keine Bestätigung.
2: Trump steht hier zu Hause wegen astronomischer Benzin- und Dieselpreise schwer unter Druck. Dass in erster Linie sein Iran-Krieg und die beeinträchtigte Schifffahrt durch die Straße von Hormuz daran schuld sind, versucht Trump außen vor zu lassen. Er schießt sich auf Kiew und Moskau ein. Der Beschuss der dortigen Energieanlagen sei für die Ölknappheit verantwortlich. Am Wochenende hatte Trump den ukrainischen Präsidenten Zelensky gedrängt, die Angriffe auf russische Energieanlagen zu stoppen. Tina Eck, USA.
1: Die hohen Spritpreise sorgen hierzulande weiter für Debatten. Auch CSU-Chef Markus Söder fordert inzwischen neue Entlastungsmaßnahmen. Die Bundesregierung müsse sich dringend zusammensetzen und darüber reden, wie man die extrem hohen Benzin- und Dieselpreise senken und erträglich machen könne, sagte Söder. Auf welchem Weg und wie stark die Preise gesenkt werden sollten, ließ er aber offen. Mecklenburg-Vorpommerns Ministerpräsidentin Manuela Schwesig forderte die Einführung eines Spritpreisdeckels. Bundesinnenminister Alexander Dobrindt will den Schutz der Bevölkerung im Ernstfall neu organisieren. Statt neuer Bunker sollen vor allem Tiefgaragen und Tunnel als Schutzräume dienen.
3: Egal, wo man gerade unterwegs ist, braucht man bei Katastrophenalarm vielleicht einen Schutzraum. Innenminister Dobrindt plädiert dafür eine digitale Info, die jedem zum Beispiel in der Nina-Warn-App anzeigt, welche Tunnel, welche Tiefgarage, welche Bahnstation oder ähnliches in der Nähe sind. Nicht sinnvoll findet der Innenminister den Bau neuer Bunker. Das sei ein veraltetes Konzept aus dem Kalten Krieg, das viel Geld koste, aber wenig Schutz bringe. Die Kommunen kritisieren, dass noch viele Fragen ungeklärt seien, etwa wer koordiniert bei Naturkatastrophen oder hybriden Angriffen die Evakuierungen. Bonnie Tochau, Berlin.
1: Die Britpop-Band Oasis tritt erstmals seit 2009 wieder in Deutschland auf. Die Band um die Brüder Liam und Noel Gallagher kündigte in sozialen Medien für Juli 2027 zwei Konzerte in der Münchner Allianz Arena an. Bis diesen Donnerstag um 17 Uhr können sich Oasis-Fans online für Tickets registrieren.
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1: Ich bin Diana Kramer. Immer höhere Preise für fossile Energieträger führen zu immer weniger Kaufkraft bei den Menschen. Bei einem Anstieg der Öl- und Gaspreise um jeweils 10% könnte die Gesamtinflation in Deutschland um bis zu 0,22 Prozentpunkte zunehmen. Das zeigt eine Studie der Brüsseler Denkfabrik New Economics Foundation.
2: Die Forscher kommen zu dem Schluss, dass Preisanstiege für Öl und Gas in fast allen europäischen Ländern das größte Inflationsrisiko darstellen. Dafür nennen sie historische Beispiele, aber auch aktuellere, wie den Einmarsch Russlands in die Ukraine oder den Iran-Krieg. Die Experten sehen nur eine Lösung: erneuerbare Energien. Der Ausbau heimischer Wind- und Solarenergie sei entscheidend, um die Inflation zu begrenzen, sagen sie. Ursula Winkler, Nachrichtenredaktion.
1: Der ukrainische Präsident Zelensky hat die Ankündigung von US-Präsident Trump über eine Feuerpause zwischen der Ukraine und Russland bei Angriffen auf Energieanlagen relativiert. Es handle sich um einen Vorschlag, sagte er. Die Ukraine sei aber bereit, diese Deeskalation zu unterstützen, wenn Russland seine Angriffe auf kritische Infrastruktur einstellen würde. Viele Menschen haben sie auf dem Handy. Apps der Lebensmittelhändler für zusätzliche Rabatte. Der Bundesverband der Verbraucherzentralen sieht darin aber eine Diskriminierung und hat deshalb gegen den Discounter Lidl und dessen Lidl Plus App geklagt. Heute verhandelt das brandenburgische Oberlandesgericht den Fall.
3: Ältere Menschen und andere, die kein Smartphone haben, die können solche Apps gar nicht nutzen, klagen Verbraucherschützer. Sie sind deshalb auch schon gegen andere Discounter vor Gericht gezogen. Ob im Verfahren heute eine Entscheidung fällt, ist unklar. Auf jeden Fall sind die allermeisten von uns auf Schnäppchenjagd per App, sparen damit aber laut Experten wenig. Doch die Händler, die sammeln jedes Mal viele Daten über uns. Claudia Wächter, Nachrichtenredaktion.
1: Zugang zum Bahnsteig nur mit Fahrkarte? Bundesverkehrsminister Steffen Bilger kann sich das zumindest an großen Bahnhöfen in Deutschland vorstellen. Das sagte Bilger den Funke-Zeitungen, auch mit Blick auf mehr Sicherheit. In Frankreich und Großbritannien ist das schon verbreitet. Dort kommen Reisende an vielen Bahnhöfen nur nach elektronischer Ticketprüfung durch Zugangsschleusen und elektronische Schranken zu den Bahnsteigen.
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1: Ich bin Diana Kramer. Egal ob vor oder nach 12 Uhr, die Spritpreise sind für Autofahrer in Deutschland eine echte Herausforderung. Nachdem es auch zum Wochenstart weiter nach oben ging, werden Forderungen nach einem Eingreifen der Bundesregierung lauter.
2: Der Tankstelleninteressenverband warnt schon vor Spritpreisen um 3 Euro pro Liter, wie es sie an Autobahnen teilweise schon gäbe. Der ADAC und auch der Tankstellenverband weisen aber auch darauf hin, dass die Weltlage allein die Preissprünge an der Tankstelle im Moment nicht vollständig erkläre. Da werde auch abkassiert. In jedem Fall werden die Spritpreise gerade zum Politikum. Mecklenburg-Vorpommerns Ministerpräsidentin Emanuela Schwesig rät zu einem Spritpreisdeckel. Und auch Bayerns Ministerpräsident Söder fordert neue staatliche Entlastungsmaßnahmen. Bonnie Tohau, Nachrichtenredaktion.
1: Nach der Ankündigung von US-Präsident Donald Trump über eine Feuerpause zwischen der Ukraine und Russland bei Angriffen auf Energieanlagen hat der ukrainische Präsident Zelensky betont, es handle sich lediglich um einen Vorschlag. Die Ukraine sei aber bereit, diese Deeskalation zu unterstützen, wenn auch Russland seine Angriffe auf kritische Infrastruktur einstelle. Bislang sei allerdings kein echter Willen Moskaus zu erkennen, den Krieg zu beenden, so Zelensky. Die EU will sich im Ringen um die Arktis stärker engagieren. Darauf haben sich Kanzler Friedrich Merz und Vertreter 11 weiterer Länder bei einem Gipfel in Finnland verständigt. Laut Merz sei der hohe Norden inzwischen der kritischste Bereich für Europas Sicherheit.
3: Ich kann nur an uns alle appellieren, diese Gefährdung ernst zu nehmen, in Europa zusammenzuhalten. Wir sind Teil des Nordens. Wir sind Anrainer am Atlantik. Wir sind Anrainer der Ostsee. Und damit sind wir Teil dieses strategisch gefährdeten Teils Europas. Ich nehme es ausgesprochen ernst, was wir hier zurzeit erleben.
1: Bundeskanzler Friedrich Merz. Damit zum Sport. Fußball-Zweitligist Hannover 96 hat sich von seinem Trainer Christian Titz getrennt. Das gab der Verein 3 Tage nach der Niederlage beim 1. FC Nürnberg bekannt. Hannover steht nach 5 Spielen mit 4 Punkten auf Tabellenplatz 15. Die Niedersachsen wollen zeitnah einen Nachfolger präsentieren. Als Top-Favorit gilt Sandro Wagner.
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1: Ich bin Diana Kramer. Russland und die Ukraine wollen offenbar gegenseitige Angriffe auf Energieanlagen stoppen. Das hat zumindest US-Präsident Donald Trump auf seiner Plattform Truth Social angekündigt. Aus Moskau und Kiew gibt es dafür bislang allerdings keine Bestätigung.
2: Trump steht hier zu Hause wegen astronomischer Benzin- und Dieselpreise schwer unter Druck. Dass in erster Linie sein Iran-Krieg und die beeinträchtigte Schifffahrt durch die Straße von Hormuz daran schuld sind, versucht Trump außen vor zu lassen. Er schießt sich auf Kiew und Moskau ein. Der Beschuss der dortigen Energieanlagen sei für die Ölknappheit verantwortlich. Am Wochenende hatte Trump den ukrainischen Präsidenten Zelensky gedrängt, die Angriffe auf russische Energieanlagen zu stoppen. Tina Eck, USA.
1: Die hohen Spritpreise sorgen auch hierzulande weiter für Debatten. Auch CSU-Chef Markus Söder fordert neue Entlastungsmaßnahmen. Die Bundesregierung müsse sich dringend zusammensetzen und darüber reden, wie man die extrem hohen Benzin- und Dieselpreise senken und erträglich machen könne, sagte Söder. Auf welchem Weg und wie stark die Preise gesenkt werden sollten, ließ er aber offen. Mecklenburg-Vorpommerns Ministerpräsidentin Manuela Schwesig forderte die Einführung eines Spritpreisdeckels. Viele Menschen haben sie auf dem Handy Apps der Lebensmittelhändler für zusätzliche Rabatte. Der Bundesverband der Verbraucherzentralen sieht darin allerdings eine Diskriminierung und hat deshalb gegen den Discounter Lidl geklagt. Heute verhandelt das brandenburgische Oberlandesgericht in dem Fall.
3: Ältere Menschen und andere, die kein Smartphone haben, die können solche Apps gar nicht nutzen, klagen Verbraucherschützer. Sie sind deshalb auch schon gegen andere Discounter vor Gericht gezogen. Ob im Verfahren heute eine Entscheidung fällt, ist unklar. Auf jeden Fall sind die allermeisten von uns auf Schnäppchenjagd per App, sparen damit aber laut Experten wenig. Doch die Händler, die sammeln jedes Mal viele Daten über uns. Claudia Wächter, Nachrichtenredaktion.
1: In Hannover dreht sich in den kommenden Tagen alles um Lastwagen, Transporter und Lösungen für Logistiker. Am Vormittag öffnet die Nutzfahrzeugmesse IAA Transportation. Im Mittelpunkt der Messe stehen alternative Antriebe wie elektrische und wasserstoffbetriebene Lastwagen, aber auch digitale Technologien und autonomes Fahren.
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1: Ich bin David Riemer. Immer höhere Preise für fossile Energieträger führen zu immer weniger Kaufkraft bei den Menschen. Bei einem Anstieg der Öl- und Gaspreise um jeweils 10% könnte die Gesamtinflation in Deutschland um bis zu 0,22 Prozentpunkte zunehmen. Das geht aus einer neuen Studie hervor.
2: Die Forscher kommen zu dem Schluss, dass Preisanstiege für Öl und Gas in fast allen europäischen Ländern das größte Inflationsrisiko darstellen. Dafür nennen sie historische Beispiele, aber auch aktuellere, wie den Einmarsch Russlands in die Ukraine oder den Iran-Krieg. Die Experten sehen nur eine Lösung: erneuerbare Energien. Der Ausbau heimischer Wind- und Solarenergie sei entscheidend, um die Inflation zu begrenzen, sagen sie. Da hohe Zinsen diesen Ausbau sehr teuer machen, empfehlen die Wissenschaftler, dass die Europäische Zentralbank für solche Investitionen einen eigenen niedrigeren Zinssatz festlegt. Ursula Winkler, Nachrichtenredaktion.
1: Die Zahl der hybriden Angriffe Russlands auf NATO-Staaten nimmt nach Angaben aus dem Militärbündnis deutlich zu. Allein im vergangenen Jahr wurden demnach mehr als 200 erfasst. Dabei seien die alltäglichen Cyberangriffe nicht eingerechnet, erklärte ein ranghoher NATO-Beamter in Brüssel. Russland verfolgt nach Einschätzung der NATO unter anderem das Ziel, die politische und praktische Unterstützung für die Ukraine zu untergraben und sich auf eine mögliche weitere Eskalation vorzubereiten. Zugang zum Bahnsteig nur mit Fahrkarte? Verkehrsminister Bilger kann sich das zumindest an großen Bahnhöfen auch in Deutschland vorstellen. Das würde für mehr Sicherheit im Bahnverkehr sorgen, sagte Bilger den Funke-Zeitungen.
3: In anderen Ländern wie Frankreich oder Großbritannien sind Zugangskontrollen längst üblich. Wie an Flughäfen kommen Reisende dort erst nach elektronischer Ticketprüfung, zum Beispiel durch Zugangsschleusen zum Bahnsteig. Diesen Ansatz kann sich der Bundesverkehrsminister auch für den Fernverkehr in Deutschland vorstellen. Es brauche mehr Schutz für Bahnhöfe, aber auch für die gesamte Verkehrsinfrastruktur und auch die Energieversorgung. Die Angriffe auf verletzliche Bereiche seien eine neue Realität, so Bilger. Diana Kramer, Nachrichtenredaktion.
1: Die US-Umweltbehörde hebt Vorschriften zur Begrenzung klimaschädlicher Treibhausgasemissionen von Kohle- und Gaskraftwerken auf. Damit wird der Großteil der Vorschriften, die der vorherige Präsident Biden eingeführt hatte, zurückgenommen. Der Chef der US-Umweltbehörde versprach sinkende Strompreise für die Amerikaner.
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2: Ich bin David Riemer. Kampfflugzeuge der NATO haben über Litauen nach Regierungsangaben eine Drohne abgeschossen. Präsident Nauseda dankte den Einsatzkräften der Allianz für ihre schnelle Reaktion. Angesichts der zunehmenden Aggression Russlands gegen die Ukraine sei diese Bereitschaft für die Region von entscheidender Bedeutung. Litauen grenzt an die russische Exklave Kaliningrad und an Belarus. Die Bundeswehr baut derzeit eine deutsche Panzerbrigade in Litauen auf, die bis 2027 einsatzfähig sein soll. Viele Menschen haben sie auf dem Handy, Apps der Lebensmittelhändler für zusätzliche Rabatte. Das ist aber nicht unumstritten. Der Verbraucherzentrale Bundesverband sieht darin eine Diskriminierung und hat deshalb gegen den Discounter Lidl und dessen Lidl Plus App geklagt. Heute verhandelt das brandenburgische Oberlandesgericht den Fall.
3: Ältere Menschen und andere, die kein Smartphone haben, die können solche Apps gar nicht nutzen, klagen Verbraucherschützer. Sie sind deshalb auch schon gegen andere Discounter vor Gericht gezogen. Ob im Verfahren heute eine Entscheidung fällt, ist unklar. Auf jeden Fall sind die allermeisten von uns auf Schnäppchenjagd per App, sparen damit aber laut Experten wenig. Doch die Händler, die sammeln jedes Mal viele Daten über uns. Claudia Wächter, Nachrichtenredaktion.
2: Im Rechtsstreit um die Briefwahl in den USA hat Präsident Trump vor dem obersten Gerichtshof eine Schlappe kassiert. Der Supreme Court lehnte es ab, die Entscheidung einer unteren Instanz auszusetzen, die Trumps schärfere Briefwahlregeln stoppt.
4: Trumps Masche ist es, kontinuierlich Misstrauen am fairen Ablauf der Wahlen in den USA zu sehen, außer wenn er gewinnt. Unter anderem die Briefwahl ist ihm ein Dorn im Auge und da wollte er strengere Regeln durchboxen. Nur noch bestimmte Personen, die auf einer bundesstaatlich geführten Liste stehen, sollten per Briefwahl abstimmen. Dürfen. Und durchsetzen sollte das die Post. Eine Bundesrichterin befand, dass Trumps Pläne wohl verfassungswidrig seien und sich so kurz vor den Wahlen eh nicht umsetzen ließen. Das oberste Gericht gab dem jetzt statt. Aus den USA, Tina Eck.
2: Wenn die Energiepreise weiter steigen, wirkt sich das unmittelbar auf die Teuerungsrate aus. Bei einem Anstieg der Öl- und Gaspreise um jeweils 10% könnte die Gesamtinflation in Deutschland um bis zu 0,22 Prozentpunkte zunehmen. Das geht aus einer neuen Studie hervor. Laut der Analyse stellt ein Anstieg der Preise für fossile Brennstoffe in fast allen Ländern Europas das größte Inflationsrisiko dar.
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5: Heute wird's nochmal richtig spätsommerlich. Nach etwas Nebel scheint häufig die Sonne. Zwischendurch ziehen zwar ein paar Wolken durch, es bleibt aber meist trocken. Und mit 24 bis 27 Grad bleibt es angenehm warm. In Berlin sind's um die 25 Grad. Dazu weht ein schwacher Südwestwind. Aktuell ist es aber echt noch recht frisch. Wir haben Temperaturen um die 11 Grad. Also wenn Sie jetzt schon das Haus verlassen müssen, dann ziehen Sie sich auf jeden Fall eine warme Jacke an. In der Nacht bleibt es zunächst ruhig, locker bewölkt oder sogar sternenklar. Richtung Morgen ziehen von Nordwesten her aber dichtere Wolken auf. Dazu sind Schauer und einzelne Gewitter möglich, lokal auch mit Starkregen und kräftigen Böen. Die Tiefstwerte in der Nacht liegen bei 13 bis 17 Grad, also eine deutlich wärmere Nacht als heute Nacht. Und schauen wir noch auf den Power-Radio-Wettertrend. Morgen wird es deutlich wechselhafter mit Wolken, Schauern und einzelnen Gewittern. Dazu nur noch Temperaturen um die 19 bis 23 Grad. Donnerstag wird es wieder freundlicher. Danach bleibt es erstmal ein Mix aus Sonne, Wolken und einzelnen Schauern. Kommen Sie gut in den Dienstag rein, hier bei Power-Radio.
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5: Vorsicht bitte auf der A10, nördlicher Berliner Ring, Dreieck Havelland Richtung Dreieck Barnim zwischen Kreuz Oranienburg und Birkenwerder blockiert ein defekter LKW die Standspur. A13, Berlin Richtung Dresden hinter Dupen, da steht ebenfalls ein defekter PKW im Baustellenbereich auf der linken Spur. Und Vorsicht bitte auf der B2, Lutherstadt Wittenberg Richtung Potsdam zwischen der A10, Auffahrt Michendorf und Alt-Langerwich. Da liegt leider ein totes Reh. Schauen wir weiter nach Berlin auf die Hauptstadtstraßen. In Schöneberg beim Sachsendamm in Höhe Ballonfahrerweg, da sind die Ampeln außer Betrieb, also hier bitte sehr rücksichtsvoll fahren. Dann Westend, der gesamte Bereich ums Olympiastadion und Maifeld bleibt bis Donnerstagmittag wegen einer Sportveranstaltung gesperrt. Dann A113 stadteinwärts wegen eines technischen Problems ist im Dreieck Neukölln die Überfahrt zur A100 Richtung Treptow gesperrt. Und dann schauen wir noch weiter und zwar in Weißensee. Die Langhansstraße ist bis auf Weiteres nach dem Wasserrohrbruch ab Heinersdorfer Straße in Richtung Prenzlauer Promenade gesperrt. An alle, die gerade unterwegs sind, weiterhin eine gute und vor allem sichere Fahrt mit Powerradio am Morgen.
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5: Hallihallo und einen wunderbaren guten Morgen Berlin und Brandenburg. Einen schönen Dienstag wünsche ich Ihnen. Wir haben es 7.06 Uhr. Sie hören Powerradio mit Manisha. Ja, schön, dass Sie mit dabei sind. Ich habe natürlich wieder interessante Themen für Sie mitgebracht und ganz, ganz, ganz viel Lieblingsmusik. Wir sprechen zum Beispiel übers Einkaufen. Und zwar gibt es da ja seit längerem diese Apps, wo man Rabatte bekommt, zum Beispiel die Lidl Plus App oder was es da sonst noch so gibt. Wir haben uns das mal ein bisschen angeschaut, beziehungsweise werden diese Apps gerade total kritisiert, weil die anscheinend ja nicht jeder nutzen kann. Und ob diese Rabatte wirklich Sinn machen, das ist halt auch so eine Frage. Das Ganze schauen wir uns um 7:15 an. Danach spreche ich mit meiner Kollegin Tanja. Und zwar hat der gute Tom Kaulitz seinem Stiefsohn zum 21. Geburtstag ein wirklich sehr, sehr pompöses Geschenk gemacht. Was das genau war und warum es das Geschenk gab, das erfahren Sie auch gleich bei mir um 7:20. Davor machen wir natürlich erstmal weiter mit Ihrer Lieblingsmusik. Und ja, apropos Lieblingsmusik, um 15 Uhr gibt es natürlich wieder Powerradio Wünsch dir was. Schalten Sie da unbedingt auch ein. Da können Sie nämlich die Musik bestimmen. Meine Kollegin Sally ist dann hier für Sie. Jetzt aber erstmal Angels von Robbie Williams und jetzt Fade Into You von Mazzy Star hier bei Powerradio mit Manisha.

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1: Viele Menschen haben sie auf dem Handy installiert. Die Apps der Lebensmittelhändler für zusätzliche Rabatte. Das ist aber nicht unumstritten. Der Verbraucherzentrale Bundesverband sieht darin eine Diskriminierung und hat deshalb gegen den Discounter Lidl und dessen Lidl Plus App geklagt. Heute am Dienstag verhandelt das brandenburgerische Oberlandsgericht den Fall. Ob heute eine Entscheidung fällt, das ist allerdings noch offen. Was kritisieren denn aber die Verbraucherschützer? Sie monieren, dass ältere, behinderte oder jüngere Menschen benachteiligt würden, da sie entsprechende Geräte oder Apps häufig nicht nutzen könnten oder dürften. Die Verbraucherschützer gingen deswegen auch gegen die Discounter Netto und Penny vor. Diese Klagen wurden jedoch unter anderem wegen fehlender Belege abgewiesen. Die Urteile sind bislang aber nicht rechtskräftig. Eine Revision wurde zugelassen. Nun muss sich der Bundesgerichtshof mit dem Thema befassen. Naja, schauen wir mal noch, welche Vorteile denn diese Apps bieten. Viele große Handelsketten haben eine App, die Kunden auf ihren Smartphones verwenden können. Sie bewerben darin ihre Produkte und Sonderangebote. Wer sich registriert, kann bei vielen Händlern auch die Bonus- und Treueprogramme nutzen. Teils sind zusätzliche Artikel im Angebot, teils gibt es einen extra Rabatt auf reduzierte Produkte. Vielfach erhalten Kunden Rabattcoupons, wenn sie innerhalb eines Monats eine bestimmte Einkaufssumme erreichen. Eine Auswertung des Vergleichsportals Schmuggel ergab vor einigen Monaten, dass Verbraucher mit Rabatt-Apps nur sehr wenig sparen. Die durchschnittliche Ersparnis pro App liegt demnach bei rund 1%. Dies bezieht sich auf die gesamten Ausgaben über alle Händler hinweg. Denn Verbraucher kaufen in der Regel bei mehreren Handelsketten ein. Wir schauen noch einmal darauf, wie viele Menschen denn überhaupt solche Apps nutzen. Laut einer repräsentativen Umfrage des Meinungsforschungsinstituts YouGov nutzen 3 von 4 Menschen in Deutschland Rabatt-Apps von Händlern wie Rewe, Lidl oder Penny. Jeder zweite macht dies sogar mindestens einmal die Woche. 24% verwenden die Apps nicht. Ein Drittel von ihnen kann sich eine Nutzung aber vorstellen. YouGov hat am 28. bis 31. August 2040 Menschen ab 18 Jahren in Deutschland zu diesem Thema gefragt. Ja, diese Apps sind so eine Sache. Man fragt sich irgendwie wirklich immer, spare ich wirklich dazu oder kriege ich nur Sachen vorgeschlagen, die ich dann kaufe, obwohl ich sie eigentlich gar nicht brauche. Aber wir wollen auch von Ihnen die Meinung hören. Was sagen Sie denn zu den Spar-Apps? Benutzen Sie das oder benutzen Sie das nicht? Lassen Sie es uns gerne wissen und schreiben Sie uns auf Instagram unter Power Radio Berlin.
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0: Solch einen spendablen Stiefvater hätten sicherlich viele gern. Tom Kaulitz hat seinem Stiefsohn zum 21. Geburtstag einen knallroten Ferrari vor die Tür gestellt. Er löste damit ein Versprechen gegenüber Heidi Klums Sohn Henry ein. Meine Kollegin Tanja weiß hier mehr. Hallo, liebe Tanja.
1: Hi.
0: Ja, Tanja, also das ist ja schon sehr skurril. Was steckt denn hier genau dahinter? Erzähl mal.
1: Eine alte Wettschuld. Als Henry 14 war, hat er mit seinem Stiefvater eine Runde Mario Kart gezockt. Und Toms Einsatz war, dass er ihm einen Ferrari kauft. Hätte Heidis Sohn verloren, hätte er 3 Jahre kein Videospiel mehr anrühren dürfen. Also quasi doppelt Glück für ihn. Henry ist natürlich völlig ausgetickt, als er den Ferrari F430 auf dem Familienanwesen in L.A. entdeckt hat. Das kann man in dem Insta-Post von Heidi sehen. Tom hat den Wagen schon im letzten Jahr zusammen mit seinem Bruder ersteigert, weil er ihn selbst noch eine Weile fahren wollte. Na und jetzt war die Schonfrist eben offiziell vorbei.
0: Okay, alles klar. Na gut, dann danke dir auf jeden Fall, Tanja.
1: Gerne.
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0: trocken mit sogar 24 bis 27 Grad wird es richtig warm. In der Nacht bleibt es zunächst ruhig, locker bewölkt oder sogar sternenklar. Zum Morgen kommt etwas Nebel und etwas Wolken. Dazu sind einzelne Schauer und Gewitter möglich in der Nacht, aber Starkregen bleibt zunächst erstmal aus. Die Tiefstwerte in der Nacht liegen bei 13 bis 17 Grad. Aktuell ist es aber echt auch noch recht frisch, frischer als es sogar diese Nacht wird. Temperaturen zwischen 11 und 12 Grad haben wir aktuell. Schauen wir noch auf den Power-Radio-Wettertrend. Morgen wird es deutlich wechselhafter mit Wolken, Schauern und einzelnen Gewittern. Dazu Temperaturen von 19 bis 23 Grad. Ab Donnerstag wird es dann wieder freundlicher. Danach bleibt es aber erstmal ein Mix aus Sonne, Wolken und einzelnen Schauern. Kommen Sie gut durch diesen Dienstag hier mit Power-Radio und Manisha am Morgen.
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0: Vorsicht bitte auf der A10 nördlicher Berliner Ring, Dreieck Havelland Richtung Dreieck Barnim. Zwischen Kreuz Oranienburg und Birkenwerder blockiert ein defekter LKW die Standspur. A12 Berlin Richtung Frankfurt-Oder. Zwischen Müllrose und Frankfurt-West ist die rechte Spur gesperrt. Die Fahrbahn wird hier ausgebessert. Dann Vorsicht auf der B2 Lutherstadt-Wittenberg Richtung Potsdam zwischen der A10 Auffahrt Michendorf und Alt-Langerwisch. Da liegt ein totes Reh. Und dann eine generelle Information für Elsterwerda. Hier gibt es eine Sprengung einer Weltkriegsbombe. Einrichtung eines Sperrkreises in Elsterwerda-Biela ab 9 Uhr aufgrund der Entschärfung bzw. der Sprengung einer Weltkriegsbombe. Meiden Sie hier auf jeden Fall das betroffene Gebiet. So, dann schauen wir noch nach Berlin auf die Hauptstadtstraßen und zwar 100 Stadtring Richtung Treptow. Hier ist die Auffahrt Siemensdamm gesperrt. Grund dafür ist eine zu hohe Verkehrsbelastung. Dann Westend, der gesamte Bereich ums Olympiastadion und Maifeld bleibt bis Donnerstagmittag wegen einer Sportveranstaltung gesperrt. Dann 113 statt einwärts wegen eines technischen Problems ist im Dreieck Neukölln die Überfahrt zur A100 in Richtung Treptow gesperrt. Und dann in Prenzlauer Berg bei der Eberswalder Straße zwischen Emily-Mosse-Straße und Mauerpark. Da sind die Ampeln außer Betrieb. Bitte vorsichtig fahren. An alle, die gerade unterwegs sind, kommen Sie gut da an, wo Sie hin möchten. Ich hoffe, Sie stehen nicht im Stau. Und natürlich eine angenehme und sichere Fahrt.
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1: Ohne Wasser und eingepfercht in einer Transportbox für jeweils 200 Euro sind Katzenbabys nach Polizeiangaben auf einem Berliner Flohmarkt angeboten worden. Beamte stoppten am Sonntag nach dem Hinweis einer Besucherin die Aktion und brachten die jungen Tiere in Sicherheit. Tiere sind keine Flohmarktware. Sie brauchen Schutz, Fürsorge und verantwortungsvolle Hände, teilte die Polizei später auf ihrem Kanal mit. Die 4 Katzenbabys sind laut Polizei inzwischen im Tierheim. Die Beamten bedankten sich bei der Frau für ihre Aufmerksamkeit und dass sie die Polizei eingeschaltet hatte. Diese ermittelt nun zu Hintergründen und welche Verstöße gegen das Tierschutzgesetz konkret vorliegen.
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1: Ich bin David Riemer. Rund eine Woche nach der Landtagswahl in Sachsen-Anhalt bleibt die AfD einer YouGov-Umfrage zufolge bundesweit stärkste Partei. Wenn am nächsten Sonntag Bundestagswahl wäre, käme sie auf 29%, ein Punkt mehr als im August. CDU und CSU fallen dagegen auf ein historisches Tief von 18%. Die Grünen legen auf 16% zu, die SPD auf 13%. Die Linke verliert und liegt bei 10%. Gleichzeitig meint mehr als die Hälfte der Befragten, andere Parteien sollten eine Zusammenarbeit mit der AfD nicht grundsätzlich ausschließen. Immer höhere Preise für fossile Energieträger führen zu immer weniger Kaufkraft bei den Menschen. Bei einem Anstieg der Öl- und Gaspreise um jeweils 10% könnte die Gesamtinflation in Deutschland um bis zu 0,22 Prozentpunkte zunehmen. Das geht aus einer neuen Studie hervor.
2: Die Forscher kommen zu dem Schluss, dass Preisanstiege für Öl und Gas in fast allen europäischen Ländern das größte Inflationsrisiko darstellen. Dafür nennen sie historische Beispiele, aber auch aktuellere, wie den Einmarsch Russlands in die Ukraine oder den Iran-Krieg. Die Experten sehen nur eine Lösung: erneuerbare Energien. Der Ausbau heimischer Wind- und Solarenergie sei entscheidend, um die Inflation zu begrenzen, sagen sie. Ursula Winkler, Nachrichtenredaktion.
1: Zugang zum Bahnsteig nur mit Fahrkarte. Bundesverkehrsminister Bilger kann sich das zumindest an großen Bahnhöfen auch in Deutschland vorstellen. Das würde für mehr Sicherheit im Bahnverkehr sorgen, sagte Bilger den Funke-Zeitungen.
3: In anderen Ländern wie Frankreich oder Großbritannien sind Zugangskontrollen längst üblich. Wie an Flughäfen kommen Reisende dort erst nach elektronischer Ticketprüfung, zum Beispiel durch Zugangsschleusen zum Bahnsteig. Diesen Ansatz kann sich der Bundesverkehrsminister auch für den Fernverkehr in Deutschland vorstellen. Es brauche mehr Schutz für Bahnhöfe, aber auch für die gesamte Verkehrsinfrastruktur und auch die Energieversorgung. Jana Kramer, Nachrichtenredaktion.
1: Die Ukraine hat in der Nacht mit Drohnen eine Industrieanlage in Russland angegriffen. In der Region Samara seien die Anlage und mehrere Wohngebäude beschädigt worden, berichtet die russische Nachrichtenagentur TASS. Todesopfer habe es nicht gegeben, rund 40 Drohnen seien abgeschossen worden. Laut ukrainischen Berichten handelte es sich bei der Industrieanlage um eine Ölraffinerie. Gestern hat US-Präsident Trump angekündigt, Russland und die Ukraine wollten auf Angriff auf gegnerische Energieanlagen verzichten.
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4: Einen wunderbaren guten Morgen, Berlin und Brandenburg. 8.04 Uhr haben wir es aktuell. Sie und Power-Radio schauen wir gemeinsam auf Wetter und Verkehr. Ja, heute wird es nochmal richtig spätsommerlich. Nach etwas Nebel heute Morgen scheint dann endlich die Sonne. Zwischendurch ziehen nur mal ein paar lockere Wolken durch. Es bleibt trocken und wird richtig warm mit 24 bis 27 Grad. Aktuell ist es aber noch recht frisch. Lassen Sie sich da jetzt nicht täuschen. Wir haben gerade Temperaturen um die 12 Grad. In der Nacht bleibt es dann zunächst ruhig, locker bewölkt oder sogar sternenklar. Richtung Morgen können aber dichtere Wolken aufziehen. Dazu sind Schauer und einzelne Gewitter möglich. Zudem wird es auch wieder etwas kälter, 13 bis 17 Grad nachts. Allerdings kein Vergleich zu der gestrigen Nacht, da war es ja teilweise bis zu 5 Grad. Und der Ausblick. Morgen wird es deutlich wechselhafter mit Wolken, Schauern und einzelnen Gewittern. Dazu nur noch 19 bis 23 Grad. Donnerstag wird es dann wieder etwas freundlicher. Danach bleibt es erstmal ein Mix aus Sonne und Wolken und manchmal einzelnen Schauern. Angenehmen Dienstagmorgen hier bei Power Radio.
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4: Wir schauen nach Brandenburg und zwar haben wir da bitte Vorsicht auf der A10 nördlicher Berliner Ring Richtung Dreieck Havelland und Dreieck Barnim zwischen Kreuz Oranienburg und Birkenwerder blockiert ein defekter LKW die Standspur. A12 Berlin Richtung Frankfurt-Oder zwischen Müllrose und Frankfurt-West ist die rechte Spur gesperrt, die Fahrbahn wird hier aktuell ausgebessert. Dann A13 Berlin Richtung Dresden hinter Duben. Da steht ein defekter LKW im Baustellenbereich auf der linken Spur. Schauen wir nach Berlin auf die Hauptstadtstraßen. Schöneberg, Sachsendamm in Höhe Ballonfahrerweg. Da sind die Ampeln außer Betrieb. A100 Stadtring Richtung Treptow zwischen Jakob-Kaiser-Platz und Dreieck Charlottenburg. Da ist die rechte Spur gesperrt wegen zu hoher Verkehrsbelastung. Und in Westend, der gesamte Bereich ums Olympiastadion und Maifeld, bleibt bis Donnerstag wegen einer Sportveranstaltung gesperrt. An alle, die gerade unterwegs sind, weiterhin eine gute und vor allem sichere Fahrt hier bei Power Radio.
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4: Ja, wunderbaren guten Morgen. 8.07 Uhr haben wir es aktuell. Mein Name ist Manisha. Schön, dass Sie mit dabei sind und Power Radio als Begleitung für den Morgen ausgewählt haben. Wir haben natürlich wieder interessante Themen für Sie. Und zwar, da wurde ich gerade persönlich selber etwas stutzig. Und zwar sprechen wir über Spatzen. Ist Ihnen auch aufgefallen, dass es viel weniger Spatzen in Berlin und Brandenburg gibt? Wenn ich so drüber nachdenke, ist es mir aufgefallen. Früher war das irgendwie echt so überall ein Spatz. Wenn man sich irgendwo hingesetzt hat, wollten die immer direkt was haben von dem Essen oder sonstigen, waren auf dem Tisch und ja auch in Berlin total zutraulich, weil sie die Menschen so gewöhnt sind. Aber seit 2021 sind 70% der Spatzen quasi verschwunden. Wo sind alle Spatzen? Das frage ich mich wirklich ernsthaft. Also krass. Naja, ewig kein Spatz mehr gesehen irgendwie. Wir sprechen auf jeden Fall gleich darüber um 7:45. Und davor spreche ich natürlich noch mit meinem Kollegen Finn. Und zwar ist es richtig kalt, also vor allem heute Nacht. 5 bis 11 Grad waren es, glaube ich. Also wirklich richtig frisch. Da könnte man ja schon heizen. Wann wir anfangen sollten zu heizen und wie wir unsere Heizung frisch machen, das weiß der gute Finn. Der kommt um 7:40. Der hat alle Tipps und Tricks hier für Sie. Jetzt natürlich erstmal Lieblingsmusik. Ich habe für Sie Don't You Worry von den Black Eyed Peas und Shakira und David Guetta. Und jetzt Rag & Bone Man mit Human hier bei Power Radio mit Manisha.

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10: Richtig gut geht es dem Haussperling, oft einfach Spatz genannt, schon lange nicht mehr. Seit einigen Jahren aber beobachtet der Biologe Jörg Böhner in Berlin eine beunruhigende Entwicklung. Die Zahl der Haussperlinge sei immens geschrumpft. Sie liegt inzwischen rund 70% niedriger als noch 2021. Auch der Naturschutzbund NABU Berlin berichtet basierend auf der Zählung Stunde der Gartenvögel von einem freien Fall der Spatzenbestände in der Stadt. Und das Schlimme ist, wir wissen immer noch nicht, was die Ursache ist. Nahrungsmangel müsste auch anderen Singvogelarten zu schaffen machen. Doch bei ihnen gäbe es keinen auch nur annähernden vergleichbaren Rückgang, erklärte Böhner. Fehlende Nistplätze können demnach ebenfalls nicht der Hauptgrund sein. Viele gegenseitige Niststätten bleiben einfach leer. Es ist, als hätten sich die Spatzen in Luft aufgelöst, heißt es bei NABU. Berlin gilt als Spatzenhauptstadt Deutschlands. Anders als in vielen anderen Städten wie Hamburg und Köln ging die Zahl der Vögel hier lange nicht zurück, sagte Böhner. Ein Grund dafür, Berlin ist weniger steril. Grünflächen wurden vergleichsweise selten gemäht. Vielerorts sei fressbarer Abfall zu finden. Was so manche Bewohner und Gäste unangenehm finden, freut gefiederte Berliner. Je schmuddeliger, desto besser für den Spatz. Weltweit bedroht ist die Art trotzdem zum Glück nicht. Von allen wild lebenden Vogelarten hat der Haussperling die weltweit größte Ausbreitung. Vielleicht ist es sogar die zahlreichste Vogelspezies der Welt, erklärte der Evolutionsbiologe Glenn Peter Sätre. Es ist ein herzerwärmender kleiner Geselle, der aus unseren Städten verschwindet. Der Hausspatz ist eine sehr soziale Vogelart, sagte Böhner. Eine größere Brutkolonie bestehe oft aus 20 bis 30 Paaren und ihrem Nachwuchs. Wo sich die Schwärme gerade befinden, ist stets deutlich zu hören. Spatzen chilpen und zetern nahezu unentwegt. Zudem sei der Spatz ein sehr sesshafter Vogel. Manche Trupps hielten sich fast ausschließlich direkt an einer Würstchenbude auf. Tja, wo die ganzen Spatzen sind, bleibt also offen.
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0: Tage werden kürzer, die heißen Sommertage verabschieden sich. Wir müssen uns mit dem Gedanken anfreunden, die kalte Jahreszeit steht vor der Tür und wir müssen die Heizung wieder anwerfen. Was kann ich denn jetzt tun, damit alles funktioniert, wenn es kälter wird? Mein Kollege Finn Wiens berichtet hier für uns. Hallo, lieber Finn.
1: Hallo.
0: Ja, die Heizung vor dem Herbst warten, das klingt kompliziert. Muss ich dafür ein Fachpersonal anrufen?
1: Naja, es kommt drauf an. Viele Dinge kann man aber ganz einfach selbst machen, wie zum Beispiel das Entlüften. Denn die meisten modernen Heizungen, die haben so ein Entlüftungsventil. Mit einem kleinen Entlüftungsschlüssel oder einem Schraubenzieher lässt sich das dann öffnen und der Heizkörper entlüften. Wer sich da jetzt bei seinem Modell unsicher ist, findet dafür ganz viele Anleitungen im Internet. Wichtig ist aber, dass nach dem Entlüften der Wasserdruck und der Füllstand der Heizanlage überprüft werden. Das macht in Mehrfamilienhäusern normalerweise die Hausverwaltung. Wer in einem eigenen Haus wohnt und sich unsicher ist, der ruft besser Fachpersonal an.
0: Okay, Finn, außer Entlüften, was kann ich denn sonst noch so machen? Vielleicht ja auch selbst ohne Handwerker.
1: Über den Sommer sammelt sich zum Beispiel einiges an Staub in den Heizkörpern und die dann von Staub zu befreien, ist nicht nur gut fürs Raumklima, sondern hilft auch, dass es schön warm wird. Der Staub wirkt nämlich wie eine Art Isolierschicht und die Wärme wird schlechter übertragen. Das kann die Heizleistung dann sogar bis zu 30% verringern. Am einfachsten geht es in Stauben mit einem feuchten Lappen und einer Heizkörperbürste vom Baumarkt. Die kommt nämlich innen auch zwischen die Lamellen und kostet nur ein paar Euro.
0: Okay, also sagen wir, die Heizung ist bereit, aber wann mache ich sie denn an? Man hört oft, wenn es mehrere Tage draußen unter 16 Grad hat, sollte ich heizen. Stimmt das?
1: Ja, also in den meisten Fällen schon, aber der Gebäudetyp und auch das Baujahr des Hauses, die spielen da eine Rolle. Wer jetzt aber nicht in einem Niedrigenergiehaus oder Passivhaus wohnt, für den gilt die Faustregel. Noch wichtiger als die Außentemperatur ist aber, wie warm es drinnen ist. Das Schlafzimmer, das darf schon ein bisschen kühler sein als der Rest der Wohnung. Wenn es jetzt aber drinnen dauerhaft unter 16 Grad hat, dann sollte unbedingt geheizt werden, denn so beugt man auch Schimmel in der Wohnung vor.
0: Supi, alles klar, dann danke dir auf jeden Fall, Finn.
1: Tschüss.
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1: Heute wird's noch mal richtig spätsommerlich. Nach etwas Nebel scheint häufig die Sonne. Zwischendurch ziehen ein paar Wolken durch. Es bleibt aber meistens trocken. Heute wird's richtig angenehm warm bei 24 bis 27 Grad. Aktuell ist es aber noch recht frisch mit Temperaturen um die 13 Grad. Also jetzt bräuchten Sie wahrscheinlich schon noch eine Jacke. In der Nacht bleibt es zunächst ruhig, locker bewölkt und teils sternenklar. Richtung Morgen ziehen dann allerdings dichtere Wolken auf. Dazu sind Schauer und einzelne Gewitter möglich. Die Temperaturen in der Nacht liegen um die 13 bis 17 Grad. Schauen wir noch auf den Power-Radio-Wettertrend. Der Ausblick auf morgen. Morgen wird es deutlich wechselhafter mit Wolken, Schauern und einzelnen Gewittern. Temperaturen bleiben aber recht angenehm bei 19 bis 20 Grad.

0: Birkenwerder blockiert ein defekter LKW die Standspur. Dann A11 Berlin Richtung Stettin zwischen Joachimsthal und Pfingstberg. Da ist die rechte Spur gesperrt. Grund dafür ist eine Baustelle. Und in Elsterwerda, da gibt es eine Sprengung einer Weltkriegsbombe. Hier wird der ganze Sperrkreis um Elsterwerda-Biela ab 9 Uhr aufgrund der Entschärfung oder einer möglichen Sprengung gesperrt. Meiden Sie auf jeden Fall das betroffene Gebiet. Schauen wir nach Berlin. Und zwar Biesdorf, die Kreuzung Allee der Kosmonauten und Rinnstraße ist nach einem Unfall gesperrt. Spandau, die Daumenstraße in beiden Richtungen zwischen Kleine Eiswerderstraße und Gartenfelderstraße wegen eines Feuerwehreinsatzes gesperrt. Dann in Starken bei Magistrasweg in Höhe Spandaustraße, da sind die Ampeln außer Betrieb. Und auf der A113 stadteinwärts wegen eines technischen Problems ist im Dreieck Neukölln die Überfahrt zur A100 in Richtung Treptow gesperrt. An alle, die gerade unterwegs sind, weiterhin eine gute und vor allem sichere Fahrt hier bei Power Radio.
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1: 39.374 Kinder und Jugendliche haben an der ersten U16-Wahl in Berlin teilgenommen. Bei den Ergebnissen lag die Linke mit 32,8% auf dem ersten Platz vor den Grünen mit 20,9%. Auf dem dritten Platz folgte die SPD mit 11,9%, danach CDU 8,3%, die Tierschutzpartei mit 7,7% und die AfD mit 5,8%. Unter der 5%-Marke lagen dann die FDP, Volt und die BSW. Bei der symbolischen Wahl können Kinder und Jugendliche unter 16 Jahren ihre politischen Präferenzen äußern. Das Ergebnis hat keinen Einfluss auf die reguläre Abgeordnetenhauswahl. Die Veranstalter teilten mit, dass so viele junge Menschen ihre Stimme abgegeben haben, bekräftigt ihr Interesse an Mitbestimmung. Gerade in einer Zeit, in der junge Stimmen nur wenig gehört werden. Durch die Absenkung des regulären Wahlalters auf 16 Jahre wurde die ehemalige U18-Wahl zum Abgeordnetenhaus erstmals eine U16-Wahl. Bei der letzten regulären Wahl zum Abgeordnetenhaus 2021, da haben 16.700 Kinder und Jugendliche ihre Stimme abgegeben. Bei der letzten U18-Wahl, bei der Bundestagswahl 2025, nahmen ungefähr 32.000 junge Menschen teil. Rund 340 Wahllokale im Jugendfreizeiteinrichtungen, Schulen und Bibliotheken hatten in der vergangenen Woche geöffnet. Wählen durften alle Menschen unter der Altersgrenze.
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1: Ich bin David Riemer. Kampfflugzeuge der NATO haben über Litauen nach Regierungsangaben eine Drohne abgeschossen. Präsident Nauseda dankte den Einsatzkräften der Allianz für ihre schnelle Reaktion. Angesichts der zunehmenden Aggression Russlands gegen die Ukraine sei diese Bereitschaft für die Region von entscheidender Bedeutung. Litauen grenzt an die russische Exklave Kaliningrad und an Belarus. Die Bundeswehr baut derzeit eine deutsche Panzerbrigade in Litauen auf, die bis 2027 einsatzfähig sein soll. Viele Menschen haben sie auf dem Handy, Apps der Lebensmittelhändler für zusätzliche Rabatte. Das ist aber nicht unumstritten. Der Verbraucherzentrale Bundesverband sieht darin eine Diskriminierung und hat deshalb gegen den Discounter Lidl und dessen Lidl Plus App geklagt. Heute verhandelt das brandenburgische Oberlandesgericht den Fall.
2: Ältere Menschen und andere, die kein Smartphone haben, die können solche Apps gar nicht nutzen, klagen Verbraucherschützer. Sie sind deshalb auch schon gegen andere Discounter vor Gericht gezogen. Ob im Verfahren heute eine Entscheidung fällt, ist unklar. Auf jeden Fall sind die allermeisten von uns auf Schnäppchenjagd per App, sparen damit aber laut Experten wenig. Doch die Händler, die sammeln jedes Mal viele Daten über uns. Claudia Wächter, Nachrichtenredaktion.
1: Im Rechtsstreit um die Briefwahl in den USA hat Präsident Trump vor dem obersten Gerichtshof eine Schlappe kassiert. Der Supreme Court lehnte es ab, die Entscheidung einer unteren Instanz auszusetzen, die Trumps schärfere Briefwahlregeln stoppt.
3: Trumps Masche ist es, kontinuierlich Misstrauen am fairen Ablauf der Wahlen in den USA zu sehen, außer wenn er gewinnt. Unter anderem die Briefwahl ist ihm ein Dorn im Auge und da wollte er strengere Regeln durchboxen. Nur noch bestimmte Personen, die auf einer bundesstaatlich geführten Liste stehen, sollten per Briefwahl abstimmen. Dürfen. Und durchsetzen sollte das die Post. Eine Bundesrichterin befand, dass Trumps Pläne wohl verfassungswidrig seien und sich so kurz vor den Wahlen eh nicht umsetzen ließen. Das oberste Gericht gab dem jetzt statt. Aus den USA, Tina Eck.
1: Wenn die Energiepreise weiter steigen, wirkt sich das unmittelbar auf die Teuerungsrate aus. Bei einem Anstieg der Öl- und Gaspreise um jeweils 10% könnte die Gesamtinflation in Deutschland um bis zu 0,22% zunehmen. Das geht aus einer neuen Studie hervor. Laut der Analyse stellt ein Anstieg der Preise für fossile Brennstoffe in fast allen Ländern Europas das größte Inflationsrisiko dar.
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4: Heute wird es nochmal richtig spätsommerlich. Nach etwas Nebel scheint häufig die Sonne. Zwischendurch ziehen ein paar lockere Wolken durch. Es bleibt aber trocken mit angenehm warmen Temperaturen von 24 bis 27 Grad. In der Nacht bleibt es zunächst ruhig, locker bewölkt und teilweise sogar sternenklar. Richtung Morgen ziehen dann allerdings von Nordwesten her dichtere Wolken auf. Dazu sind dann Schauer und einzelne Gewitter möglich. Die Tiefstwerte in der Nacht liegen bei 13 bis 17 Grad. Und schauen wir noch gemeinsam auf den Power-Radio-Wettertrend. Morgen wird es deutlich wechselhafter mit Wolken, Schauern und einzelnen Gewittern. Dazu trotzdem relativ in Ordnung Temperaturen von 19 bis 23 Grad. Donnerstag wird es wieder freundlicher, danach bleibt es erstmal ein Mix aus Sonne, Wolken und einzelnen Schauern. Haben Sie einen angenehmen Dienstagmorgen hier bei Power Radio.
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4: Auf der A2 Magdeburg Richtung Berlin zwischen Wollin und Rastplatz Grebser Heide ist die rechte Spur gesperrt. Instandsetzungsarbeiten laufen hier gerade aktuell. Auf der A11 Berlin Richtung Stettin zwischen Joachimsthal und Pfingstberg ist die rechte Spur gesperrt. Grund dafür ist eine Baustelle. Dann in Elsterwerda. Hier gibt es eine Sprengung einer Weltkriegsbombe. Das Ganze findet zwar um 9 Uhr statt, das Gebiet würde ich aber trotzdem weiterhin umfahren, denn die Sprengung kann einige Zeit dauern. Meiden Sie also das betroffene Gebiet bestimmt bis zum Mittag. Schauen wir nach Berlin auf die Hauptstadtstraßen. In Schöneberg beim Sachsendamm in Höhe Ballonfahrerweg, da sind die Ampeln außer Betrieb, hier also bitte rücksichtsvoll fahren. In Westend, der gesamte Bereich ums Olympiastadion und Maifeld bleibt bis Donnerstagmittag wegen einer Sportveranstaltung gesperrt. Und in Weißensee, die Langhansstraße ist nach einem Wasserrohrbruch ab Heinersdorfer Straße in Richtung Prenzlauer Promenade gesperrt. An alle, die gerade unterwegs sind, weiterhin eine gute und vor allem sichere Fahrt bei Power Radio.
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4: Ja, hallo und einen wunderbaren guten Morgen, Berlin und Brandenburg. Wir haben es kurz nach 9 Uhr und Power Radio mit Manisha am Morgen. Ja, also, den Tom Kaulitz kennen Sie ja bestimmt und der hat eine ziemlich krasse Wette verloren. Und zwar gegen den Sohn von Heidi Klum. Deswegen hat er ihm ein sehr krasses Geburtstagsgeschenk gemacht zum 21. Geburtstag. Was es da gab, das weiß meine Kollegin Tanja. Mit der spreche ich gleich um circa 20 nach 9. Bleiben Sie auf jeden Fall dran. Es ist auf jeden Fall ein pompöses Geschenk. Davor schauen wir noch auf Rabatt-Apps beim Einkaufen. Vielleicht benutzt der ein oder andere die ja, zum Beispiel bei Lidl oder bei Rewe. Da wird jetzt aber einiges kritisiert und wir schauen da mal genauer hin, inwiefern sich diese Rabatt-Apps so lohnen. Das Ganze um circa 8:45. Jetzt geht's natürlich weiter mit ihrer Lieblingsmusik. Ich habe für sie Bam Bam von Camila Cabello und Ed Sheeran und jetzt Common People von Pulp.

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5: Viele Menschen haben sie auf dem Handy installiert. Die Apps der Lebensmittelhändler für zusätzliche Rabatte. Das ist aber nicht unumstritten. Der Verbraucherzentrale Bundesverband sieht darin eine Diskriminierung und hat deshalb gegen den Discounter Lidl und dessen Lidl Plus App geklagt. Heute am Dienstag verhandelt das brandenburgerische Oberlandsgericht den Fall. Ob heute eine Entscheidung fällt, das ist allerdings noch offen. Was kritisieren denn aber die Verbraucherschützer? Sie monieren, dass ältere, behinderte oder jüngere Menschen benachteiligt würden, da sie entsprechende Geräte oder Apps häufig nicht nutzen könnten oder dürften. Die Verbraucherschützer gingen deswegen auch gegen die Discounter Netto und Penny vor. Diese Klagen wurden jedoch unter anderem wegen fehlender Belege abgewiesen. Die Urteile sind bislang aber nicht rechtskräftig. Eine Revision wurde zugelassen. Nun muss sich der Bundesgerichtshof mit dem Thema befassen. Naja, schauen wir mal noch, welche Vorteile denn diese Apps bieten. Viele große Handelsketten haben eine App, die Kunden auf ihren Smartphones verwenden können. Sie bewerben darin ihre Produkte und Sonderangebote. Wer sich registriert, kann bei vielen Händlern auch die Bonus- und Treueprogramme nutzen. Teils sind zusätzliche Artikel im Angebot, teils gibt es einen extra Rabatt auf reduzierte Produkte. Vielfach erhalten Kunden Rabattcoupons, wenn sie innerhalb eines Monats eine bestimmte Einkaufssumme erreichen. Eine Auswertung des Vergleichsportals Schmagel ergab vor einigen Monaten, dass Verbraucher mit Rabatt-Apps nur sehr wenig sparen. Die durchschnittliche Ersparnis pro App liegt demnach bei rund 1%. Dies bezieht sich auf die gesamten Ausgaben über alle Händler hinweg. Denn Verbraucher kaufen in der Regel bei mehreren Handelsketten ein. Wir schauen noch einmal darauf, wie viele Menschen denn überhaupt solche Apps nutzen. Laut einer repräsentativen Umfrage des Meinungsforschungsinstituts YouGov nutzen 3 von 4 Menschen in Deutschland Rabatt-Apps von Händlern wie Rewe, Lidl oder Penny. Jeder Zweite macht dies sogar mindestens einmal die Woche. 24% verwenden die Apps nicht. Ein Drittel von ihnen kann sich eine Nutzung aber vorstellen. YouGov hat am 28. bis 31. August 2040 Menschen ab 18 Jahren in Deutschland zu diesem Thema gefragt. Ja, diese Apps sind so eine Sache. Man fragt sich irgendwie wirklich immer, spare ich wirklich dazu oder kriege ich nur Sachen vorgeschlagen, die ich dann kaufe, obwohl ich sie eigentlich gar nicht brauche. Aber wir wollen auch von Ihnen die Meinung hören. Was sagen Sie denn zu den Spar-Apps? Benutzen Sie das oder benutzen Sie das nicht? Lassen Sie es uns gerne wissen und schreiben Sie uns auf Instagram unter Power Radio Berlin.
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0: Solch einen spendablen Stiefvater hätten sicherlich viele gern. Tom Kaulitz hat seinem Stiefsohn zum 21. Geburtstag einen knallroten Ferrari vor die Tür gestellt. Er löste damit ein Versprechen gegenüber Heidi Klums Sohn Henry ein. Meine Kollegin Tanja weiß hier mehr. Hallo, liebe Tanja.
1: Hi.
0: Ja, Tanja, also das ist ja schon sehr skurril. Was steckt denn hier genau dahinter? Erzähl mal.
1: Eine alte Wettschuld. Als Henry 14 war, hat er mit seinem Stiefvater eine Runde Mario Kart gezockt. Und Toms Einsatz war, dass er ihm einen Ferrari kauft. Hätte Heidis Sohn verloren, hätte er 3 Jahre kein Videospiel mehr anrühren dürfen. Also quasi doppelt Glück für ihn. Henry ist natürlich völlig ausgetickt, als er den Ferrari F430 auf dem Familienanwesen in L.A. entdeckt hat. Das kann man in dem Insta-Post von Heidi sehen. Tom hat den Wagen schon im letzten Jahr zusammen mit seinem Bruder ersteigert, weil er ihn selbst noch eine Weile fahren wollte. Na und jetzt war die Schonfrist eben offiziell vorbei.
0: Okay, alles klar, na gut, dann danke dir auf jeden Fall, Tanja.
1: Gerne.
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0: bleibt ruhig, locker bewölkt und teilweise sogar sternenklar. Richtung Morgen ziehen dann allerdings von Nordwesten her dichtere Wolken auf. Dazu sind dann Schauer und einzelne Gewitter möglich. Die Tiefstwerte in der Nacht liegen bei 13 bis 17 Grad. Und schauen wir noch gemeinsam auf den Power-Radio-Wettertrend. Morgen wird's deutlich wechselhafter mit Wolken, Schauern und einzelnen Gewittern. Dazu trotzdem relativ in Ordnung Temperaturen von 19 bis 23 Grad. Donnerstag wird es wieder freundlicher, danach bleibt es erstmal ein Mix aus Sonne, Wolken und einzelnen Schauern. Haben Sie einen angenehmen Dienstagmorgen hier bei Power Radio.
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0: Auf der A2 in Magdeburg Richtung Berlin zwischen Wollin und Rastplatz Grebser Heide ist die rechte Spur gesperrt. Instandsetzungsarbeiten laufen hier gerade aktuell. Auf der A11 Berlin Richtung Stettin zwischen Joachimsthal und Pfingstberg ist die rechte Spur gesperrt. Grund dafür ist eine Baustelle. Dann in Elsterwerda. Hier gibt es eine Sprengung einer Weltkriegsbombe. Das Ganze findet zwar um 9 Uhr statt, das Gebiet würde ich aber trotzdem weiterhin umfahren, denn die Sprengung kann einige Zeit dauern. Meiden Sie also das betroffene Gebiet bestimmt bis zum Mittag. Schauen wir nach Berlin auf die Hauptstadtstraßen. In Schöneberg beim Sachsendamm in Höhe Ballonfahrerweg, da sind die Ampeln außer Betrieb, hier also bitte rücksichtsvoll fahren. In Westend, der gesamte Bereich ums Olympiastadion und Maifeld bleibt bis Donnerstagmittag wegen einer Sportveranstaltung gesperrt. Und in Weißensee, die Langhansstraße ist nach einem Wasserrohrbruch ab Heinersdorfer Straße in Richtung Prenzlauer Promenade gesperrt. An alle, die gerade unterwegs sind, weiterhin eine gute und vor allem sichere Fahrt bei Power Radio.
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1: Ohne Wasser und eingepfercht in einer Transportbox für jeweils 200 Euro sind Katzenbabys nach Polizeiangaben auf einem Berliner Flohmarkt angeboten worden. Beamte stoppten am Sonntag nach dem Hinweis einer Besucherin die Aktion und brachten die jungen Tiere in Sicherheit. Tiere sind keine Flohmarktware. Sie brauchen Schutz, Fürsorge und verantwortungsvolle Hände, teilte die Polizei später auf ihrem Kanal mit. Die 4 Katzenbabys sind laut Polizei inzwischen im Tierheim. Die Beamten bedankten sich bei der Frau für ihre Aufmerksamkeit und dass sie die Polizei eingeschaltet hatte. Diese ermittelt nun zu Hintergründen und welche Verstöße gegen das Tierschutzgesetz konkret vorliegen.
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1: Ich bin David Riemer. Die hohen Benzin- und Dieselpreise bringen die Bundesregierung unter Druck. Die SPD fordert einen staatlichen Spritpreisdeckel. Die Union warnt vor vorschnellen Eingriffen und setzt eher auf gezielte Entlastungen.
2: Die SPD schlägt ein Modell nach belgischem Vorbild vor. Der Staat würde einen Höchstpreis festlegen, günstiger verkaufen dürften Tankstellen weiterhin. Zusätzlich bringt sie eine Steuer auf besonders hohe Krisengewinne der Mineralölkonzerne ins Spiel. Die CDU lehnt einen Preisdeckel bislang ab. Wirtschaftsministerin Reiche will stattdessen Haushalte mit niedrigen Einkommen direkt entlasten. Allerdings fehlen dafür derzeit noch bei vielen Steuerpflichtigen die nötigen Kontodaten. Thomas Bleskin, Nachrichtenredaktion.
1: Die AfD bleibt einer neuen YouGov-Umfrage zufolge bundesweit stärkste Partei. Sie kommt in der Sonntagsfrage auf 29%. CDU und CSU fallen dagegen auf 18%. Gleichzeitig verändert sich die Haltung vieler Befragter zur Zusammenarbeit mit der AfD.
3: Inzwischen sagen 51%, andere Parteien sollten eine Zusammenarbeit mit der AfD nicht grundsätzlich ausschließen. Im August waren es noch 44%. 40% sprechen sich weiter für eine klare Abgrenzung aus. Gleichzeitig hält eine deutliche Mehrheit die AfD für rechtsextrem. 59% der Befragten teilen diese Einschätzung. 30% widersprechen. Tanja Wagner, Nachrichtenredaktion.
1: Die Ukraine hat in der Nacht mit Drohnen eine Industrieanlage in Russland angegriffen. In der Region Samara seien die Anlage und mehrere Wohngebäude beschädigt worden. Das berichtet die russische Nachrichtenagentur TASS. Todesopfer habe es nicht gegeben, rund 40 Drohnen seien abgeschossen worden. Laut ukrainischen Berichten handelte es sich bei der Industrieanlage um eine Ölraffinerie. Gestern hat US-Präsident Trump angekündigt, Russland und die Ukraine wollten auf Angriff auf gegnerische Energieanlagen verzichten. Zum Fußball. Jürgen Klopp will mit einem sehr großen Kader den Neuaufbau der Nationalmannschaft starten. Nach dpa-Informationen will der neue Bundestrainer deutlich mehr als die von der UEFA vorgeschriebenen 23 Spieler nominieren. Denkbar ist, dass Klopp sogar bis zu 30 Profis beruft. Damit will er möglichst viele Spieler testen und die Belastung durch 4 Länderspiele innerhalb von 10 Tagen verteilen. Der Kader wird am kommenden Donnerstag präsentiert.
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4: Heute wird es nochmal richtig spätsommerlich. Nach etwas Nebel scheint häufig die Sonne. Zwischendurch ziehen ein paar lockere Wolken durch. Es bleibt aber trocken mit angenehm warmen Temperaturen von 24 bis 27 Grad. In der Nacht bleibt es zunächst ruhig, locker bewölkt und teilweise sogar sternenklar. Richtung Morgen ziehen dann allerdings von Nordwesten her dichtere Wolken auf. Dazu sind dann Schauer und einzelne Gewitter möglich. Die Tiefstwerte in der Nacht liegen bei 13 bis 17 Grad. Und schauen wir noch gemeinsam auf den Power-Radio-Wettertrend. Morgen wird's deutlich wechselhafter mit Wolken, Schauern und einzelnen Gewittern. Dazu trotzdem relativ in Ordnung Temperaturen von 19 bis 23 Grad. Donnerstag wird es wieder freundlicher, danach bleibt es erstmal ein Mix aus Sonne, Wolken und einzelnen Schauern. Haben Sie einen angenehmen Dienstagmorgen hier bei Power Radio.
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4: Auf der A2 Magdeburg Richtung Berlin zwischen Wollin und Rastplatz Grebser Heide ist die rechte Spur gesperrt. Instandsetzungsarbeiten laufen hier gerade aktuell. Auf der A11 Berlin Richtung Stettin zwischen Joachimsthal und Pfingstberg ist die rechte Spur gesperrt. Grund dafür ist eine Baustelle. Dann in Elsterwerder. Hier gibt es eine Sprengung einer Weltkriegsbombe. Das Ganze findet zwar um 9 Uhr statt, das Gebiet würde ich aber trotzdem weiterhin umfahren, denn die Sprengung kann einige Zeit dauern. Meiden Sie also das betroffene Gebiet bestimmt bis zum Mittag. Schauen wir nach Berlin auf die Hauptstadtstraßen. In Schöneberg beim Sachsendamm in Höhe Ballonfahrerweg, da sind die Ampeln außer Betrieb, hier also bitte rücksichtsvoll fahren. In Westend, der gesamte Bereich ums Olympiastadion und Maifeld bleibt bis Donnerstagmittag wegen einer Sportveranstaltung gesperrt. Und in Weißensee, die Langhansstraße ist nach einem Wasserrohrbruch ab Heinersdorfer Straße in Richtung Prenzlauer Promenade gesperrt. An alle, die gerade unterwegs sind, weiterhin eine gute und vor allem sichere Fahrt bei Power Radio.
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4: Einen wunderbaren guten Morgen Berlin und Brandenburg. Kurz nach 10 haben wir es aktuell. Sie hören Power Radio mit Manisha am Morgen. Ja, kommen Sie gut in den Dienstag rein. Genießen Sie den Tag. Heute wird ja wirklich nochmal schönes Wetter. Wir sprechen aber über einen Vogel, der mir auch schon länger nicht mehr richtig aufgefallen ist. Und zwar geht's um den Spatz. Gerade in Berlin gibt es ja eigentlich total viele Spatzen, aber irgendwie sind die alle auf einmal verschwunden. 70% seit 2021 sind verschwunden von den ganzen Spatzen. Wo sind die? Frag ich mich wirklich ernsthaft. Wir checken das Ganze mal gleich im Regionalreport. Und danach spreche ich mit meinem guten Kollegen Finn. Und zwar, wie wir Heizung wieder fit machen für den Herbst und vor allem natürlich auch für den Winter. Denn da gibt es auch ein paar Dinge zu beachten. Das Ganze gleich um circa 20 nach 10. Jetzt natürlich aber erstmal Ihre Lieblingsmusik. Und apropos Lieblingsmusik, ab 15 Uhr ist meine Kollegin Sally hier und es geht los mit Power Radio Wünsch dir was. Schicken Sie uns Ihre Musikwünsche unter der 030 120 83 43 8 oder per Mail an wünschdirwas@power-radio.de und Sie werden dann Ihren Lieblingssong hier live im Radio hören. Jetzt aber Million Dollar Baby, Ava Max und davor natürlich Save Tonight von Eagle Eye Cherry.

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3: Richtig gut geht es dem Haussperling, oft einfach Spatz genannt, schon lange nicht mehr. Seit einigen Jahren aber beobachtet der Biologe Jörg Böhner in Berlin eine beunruhigende Entwicklung. Die Zahl der Haussperlinge sei immens geschrumpft. Sie liegt inzwischen rund 70% niedriger als noch 2021. Auch der Naturschutzbund NABU Berlin berichtet basierend auf der Zählung Stunde der Gartenvögel von einem freien Fall der Spatzenbestände in der Stadt. Und das Schlimme ist, wir wissen immer noch nicht, was die Ursache ist. Nahrungsmangel müsste auch anderen Singvogelarten zu schaffen machen. Doch bei ihnen gäbe es keinen auch nur annähernden vergleichbaren Rückgang, erklärte Böhner. Fehlende Nistplätze können demnach ebenfalls nicht der Hauptgrund sein. Viele gegenseitige Niststätten bleiben einfach leer. Es ist, als hätten sich die Spatzen in Luft aufgelöst, heißt es bei NABU. Berlin gilt als Spatzenhauptstadt Deutschlands. Anders als in vielen anderen Städten wie Hamburg und Köln ging die Zahl der Vögel hier lange nicht zurück, sagte Böhner. Ein Grund dafür, Berlin ist weniger steril. Grünflächen wurden vergleichsweise selten gemäht. Vielerorts sei fressbarer Abfall zu finden. Was so manche Bewohner und Gäste unangenehm finden, freut gefiederte Berliner. Je schmuddeliger, desto besser für den Spatz. Weltweit bedroht ist die Art trotzdem zum Glück nicht. Von allen wild lebenden Vogelarten hat der Haussperling die weltweit größte Ausbreitung. Vielleicht ist es sogar die zahlreichste Vogelspezies der Welt, erklärte der Evolutionsbiologe Glenn Peter Sätre. Es ist ein herzerwärmender kleiner Geselle, der aus unseren Städten verschwindet. Der Hausspatz ist eine sehr soziale Vogelart, sagte Böhner. Eine größere Brutkolonie bestehe oft aus 20 bis 30 Paaren und ihrem Nachwuchs. Wo sich die Schwärme gerade befinden, ist stets deutlich zu hören. Spatzen chilpen und zetern nahezu unentwegt. Zudem sei der Spatz ein sehr sesshafter Vogel. Manche Trupps hielten sich fast ausschließlich direkt an einer Würstchenbude auf. Tja, wo die ganzen Spatzen sind, bleibt also offen.
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0: Die Tage werden kürzer, die heißen Sommertage verabschieden sich. Wir müssen uns mit dem Gedanken anfreunden, die kalte Jahreszeit steht vor der Tür und wir müssen die Heizung wieder anwerfen. Was kann ich denn jetzt tun, damit alles funktioniert, wenn es kälter wird? Mein Kollege Finn Wiens berichtet hier für uns. Hallo, lieber Finn.
1: Hallo.
0: Ja, die Heizung vor dem Herbst warten, das klingt kompliziert. Muss ich dafür ein Fachpersonal anrufen?
1: Naja, es kommt drauf an. Viele Dinge kann man aber ganz einfach selbst machen, wie zum Beispiel das Entlüften. Denn die meisten modernen Heizungen, die haben so ein Entlüftungsventil. Mit einem kleinen Entlüftungsschlüssel oder einem Schraubenzieher lässt sich das dann öffnen und der Heizkörper entlüften. Wer sich da jetzt bei seinem Modell unsicher ist, findet dafür ganz viele Anleitungen im Internet. Wichtig ist aber, dass nach dem Entlüften der Wasserdruck und der Füllstand der Heizanlage überprüft werden. Das macht in Mehrfamilienhäusern normalerweise die Hausverwaltung. Wer in einem eigenen Haus wohnt und sich unsicher ist, der ruft besser Fachpersonal an.
0: Okay, Finn, außer entlüften, was kann ich denn sonst noch so machen? Vielleicht ja auch selbst ohne Handwerker.
1: Über den Sommer sammelt sich zum Beispiel einiges an Staub in den Heizkörpern und die dann von Staub zu befreien, ist nicht nur gut fürs Raumklima, sondern hilft auch, dass es schön warm wird. Der Staub wirkt nämlich wie eine Art Isolierschicht und die Wärme wird schlechter übertragen. Das kann die Heizleistung dann sogar bis zu 30% verringern. Am einfachsten geht es entstauben mit einem feuchten Lappen und einer Heizkörperbürste vom Baumarkt. Die kommt nämlich innen auch zwischen die Lamellen und kostet nur ein paar Euro.
0: Okay, also sagen wir, die Heizung ist bereit, aber wann mache ich sie denn an? Man hört oft, wenn es mehrere Tage draußen unter 16 Grad hat, sollte ich heizen. Stimmt das?
1: Ja, also in den meisten Fällen schon, aber der Gebäudetyp und auch das Baujahr des Hauses, die spielen da eine Rolle. Wer jetzt aber nicht in einem Niedrigenergiehaus oder Passivhaus wohnt, für den gilt die Faustregel. Noch wichtiger als die Außentemperatur ist aber, wie warm es drinnen ist. Das Schlafzimmer, das darf schon ein bisschen kühler sein als der Rest der Wohnung. Wenn es jetzt aber drinnen dauerhaft unter 16 Grad hat, dann sollte unbedingt geheizt werden, denn so beugt man auch Schimmel in der Wohnung vor.
0: Supi, alles klar, dann danke dir auf jeden Fall, Finn.
1: Tschüss.
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1: Heute wird's noch mal richtig spätsommerlich. Nach etwas Nebel scheint häufig die Sonne. Zwischendurch ziehen ein paar lockere Wolken durch. Es bleibt aber trocken mit angenehm warmen Temperaturen von 24 bis 27 Grad. In der Nacht bleibt es zunächst ruhig, locker bewölkt und teilweise sogar sternenklar. Richtung Morgen ziehen dann allerdings von Nordwesten her dichtere Wolken auf. Dazu sind dann Schauer und einzelne Gewitter möglich. Die Tiefstwerte in der Nacht liegen bei 13 bis 17 Grad. Und schauen wir noch gemeinsam auf den Power-Radio-Wettertrend. Morgen wird's deutlich wechselhafter mit Wolken, Schauern und einzelnen Gewittern. Dazu trotzdem relativ in Ordnung Temperaturen von 19 bis 23 Grad. Donnerstag wird es wieder freundlicher, danach bleibt es erstmal ein Mix aus Sonne, Wolken und einzelnen Schauern. Haben Sie einen angenehmen Dienstagmorgen hier bei Power Radio.
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1: Auf der A2 Magdeburg Richtung Berlin zwischen Wollin und Rastplatz Grebser Heide ist die rechte Spur gesperrt. Instandsetzungsarbeiten laufen hier gerade aktuell. Auf der A11 Berlin Richtung Stettin zwischen Joachimsthal und Pfingstberg ist die rechte Spur gesperrt. Grund dafür ist eine Baustelle. Dann in Elsterwerder. Hier gibt es eine Sprengung einer Weltkriegsbombe. Das Ganze findet zwar um 9 Uhr statt, das Gebiet würde ich aber trotzdem weiterhin umfahren, denn die Sprengung kann einige Zeit dauern. Meiden Sie also das betroffene Gebiet bestimmt bis zum Mittag. Schauen wir nach Berlin auf die Hauptstadtstraßen. In Schöneberg beim Sachsendamm in Höhe Ballonfahrerweg, da sind die Ampeln außer Betrieb, hier also bitte rücksichtsvoll fahren. In Westend, der gesamte Bereich ums Olympiastadion und Maifeld bleibt bis Donnerstagmittag wegen einer Sportveranstaltung gesperrt. Und in Weißensee, die Langhansstraße ist nach einem Wasserrohrbruch ab Heinersdorfer Straße in Richtung Prenzlauer Promenade gesperrt. An alle, die gerade unterwegs sind, weiterhin eine gute und vor allem sichere Fahrt bei Power Radio.
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1: 39.374 Kinder und Jugendliche haben an der ersten U16-Wahl in Berlin teilgenommen. Bei den Ergebnissen lag die Linke mit 32,8% auf dem ersten Platz vor den Grünen mit 20,9%. Auf dem dritten Platz folgte die SPD mit 11,9%, danach CDU 8,3%, die Tierschutzpartei mit 7,7% und die AfD mit 5,8%. Unter der 5%-Marke lagen dann die FDP, Volt und die BSW. Bei der symbolischen Wahl können Kinder und Jugendliche unter 16 Jahren ihre politischen Präferenzen äußern. Das Ergebnis hat keinen Einfluss auf die reguläre Abgeordnetenhauswahl. Die Veranstalter teilten mit, dass so viele junge Menschen ihre Stimme abgegeben haben, bekräftigt ihr Interesse an Mitbestimmung. Gerade in einer Zeit, in der junge Stimmen nur wenig gehört werden. Durch die Absenkung des regulären Wahlalters auf 16 Jahre wurde die ehemalige U18-Wahl zum Abgeordnetenhaus erstmals eine U16-Wahl. Bei der letzten regulären Wahl zum Abgeordnetenhaus 2021, da haben 16.700 Kinder und Jugendliche ihre Stimme abgegeben. Bei der letzten U18-Wahl, bei der Bundestagswahl 2025, nahmen ungefähr 32.000 junge Menschen teil. Rund 340 Wahllokale im Jugendfreizeiteinrichtungen, Schulen und Bibliotheken hatten in der vergangenen Woche geöffnet. Wählen durften alle Menschen unter der Altersgrenze.
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1: Ich bin David Riemer. Angesichts der Rekordpreise für Sprit wirft SPD-Generalsekretär Klüssendorf Bundeswirtschaftsministerin Reiche Untätigkeit vor. Millionen Menschen kämpften mit überhöhten Spritpreisen, während Mineralölkonzerne Rekordgewinne machten, sagte Klüssendorf dem Nachrichtenportal T-Online. Er fordert einen Spritpreisdeckel, eine Übergewinnsteuer für Ölkonzerne und mehr Preistransparenz. Reiche lehnt einen Spritpreisdeckel ab und setzt stattdessen auf gezielte Direktzahlungen. Kriminelle Banden in Deutschland greifen zunehmend zu Gewalt, um Opfer einzuschüchtern und Machtansprüche durchzusetzen. Das geht aus dem aktuellen Bundeslagebild organisierte Kriminalität hervor, der am Vormittag in Berlin vorgestellt wurde. Innenminister Dobrindt sagte dazu:
2: Besonders perfide ist dabei, dass auch Minderjährige zunehmend für Verbrechen missbraucht werden, dass Minderjährige auch zunehmend als sogenannte Wegwerftäter eingesetzt werden. Sie werden rekrutiert, verheizt, fallen gelassen, während die Hintermänner im Verborgenen bleiben.
1: NATO-Kampfjets haben nach Angaben der litauischen Regierung erstmals eine Drohne über Litauen abgeschossen. Das Flugobjekt kam vermutlich aus Belarus. Genauere Angaben zu Herkunft und Typ gibt es bislang nicht.
3: Litauen dankte den NATO-Einsatzkräften für ihre schnelle Reaktion. Diese Bereitschaft sei angesichts einer zunehmenden Aggression Russlands gegen die Ukraine von entscheidender Bedeutung, hieß es. Trotz der Aussage von US-Präsident Trump über eine Energiewaffenruhe setzten Russland und die Ukraine ihre Angriffe fort. Im russischen Gebiet Samara, wo eine schon mehrfach attackierte Ölraffinerie steht, sprachen Behörden von Schäden an einem Industrieobjekt. Nach Kiewer Angaben attackierte Russland eine Tankstelle in Kiew. Aus Moskau, Katharina Schröder.
1: Zum Fußball. Jürgen Klopp will mit einem sehr großen Kader den Neuaufbau der Nationalmannschaft starten. Nach dpa-Informationen will der neue Bundestrainer deutlich mehr als die von der UEFA vorgesehenen 23 Spieler nominieren. Denkbar ist, dass Klopp sogar bis zu 30 Profis beruft. Damit will er möglichst viele Spieler testen und die Belastung durch 4 Länderspiele innerhalb von 10 Tagen verteilen. Der Kader wird am kommenden Donnerstag präsentiert.
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1: Viele Menschen haben sie auf dem Handy installiert. Die Apps der Lebensmittelhändler für zusätzliche Rabatte. Das ist aber nicht unumstritten. Der Verbraucherzentrale Bundesverband sieht darin eine Diskriminierung und hat deshalb gegen den Discounter Lidl und dessen Lidl Plus App geklagt. Heute am Dienstag verhandelt das brandenburgerische Oberlandsgericht den Fall. Ob heute eine Entscheidung fällt, das ist allerdings noch offen. Was kritisieren denn aber die Verbraucherschützer? Sie monieren, dass ältere, behinderte oder jüngere Menschen benachteiligt würden, da sie entsprechende Geräte oder Apps häufig nicht nutzen könnten oder dürften. Die Verbraucherschützer gingen deswegen auch gegen die Discounter Netto und Penny vor. Diese Klagen wurden jedoch unter anderem wegen fehlender Belege abgewiesen. Die Urteile sind bislang aber nicht rechtskräftig. Eine Revision wurde zugelassen. Nun muss sich der Bundesgerichtshof mit dem Thema befassen. Naja, schauen wir mal noch, welche Vorteile denn diese Apps bieten. Viele große Handelsketten haben eine App, die Kunden auf ihren Smartphones verwenden können. Sie bewerben darin ihre Produkte und Sonderangebote. Wer sich registriert, kann bei vielen Händlern auch die Bonus- und Treueprogramme nutzen. Teils sind zusätzliche Artikel im Angebot, teils gibt es einen extra Rabatt auf reduzierte Produkte. Vielfach erhalten Kunden Rabattcoupons, wenn sie innerhalb eines Monats eine bestimmte Einkaufssumme erreichen. Eine Auswertung des Vergleichsportals Schmuggel ergab vor einigen Monaten, dass Verbraucher mit Rabatt-Apps nur sehr wenig sparen. Die durchschnittliche Ersparnis pro App liegt demnach bei rund 1%. Dies bezieht sich auf die gesamten Ausgaben über alle Händler hinweg. Denn Verbraucher kaufen in der Regel bei mehreren Handelsketten ein. Wir schauen noch einmal darauf, wie viele Menschen denn überhaupt solche Apps nutzen. Laut einer repräsentativen Umfrage des Meinungsforschungsinstituts YouGov nutzen 3 von 4 Menschen in Deutschland Rabatt-Apps von Händlern wie Rewe, Lidl oder Penny. Jeder zweite macht dies sogar mindestens einmal die Woche. 24% verwenden die Apps nicht. Ein Drittel von ihnen kann sich eine Nutzung aber vorstellen. YouGov hat am 28. bis 31. August 2040 Menschen ab 18 Jahren in Deutschland zu diesem Thema gefragt. Ja, diese Apps sind so eine Sache. Man fragt sich irgendwie wirklich immer, spare ich wirklich dazu oder kriege ich nur Sachen vorgeschlagen, die ich dann kaufe, obwohl ich sie eigentlich gar nicht brauche. Aber wir wollen auch von Ihnen die Meinung hören. Was sagen Sie denn zu den Spar-Apps? Benutzen Sie das oder benutzen Sie das nicht? Lassen Sie es uns gerne wissen und schreiben Sie uns auf Instagram unter Power Radio Berlin.
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0: Solch einen spendablen Stiefvater hätten sicherlich viele gern. Tom Kaulitz hat seinem Stiefsohn zum 21. Geburtstag einen knallroten Ferrari vor die Tür gestellt. Er löste damit ein Versprechen gegenüber Heidi Klums Sohn Henry ein. Meine Kollegin Tanja weiß hier mehr. Hallo, liebe Tanja.
1: Hi.
0: Ja, Tanja, also das ist ja schon sehr skurril. Was steckt denn hier genau dahinter? Erzähl mal.
1: Eine alte Wettschuld. Als Henry 14 war, hat er mit seinem Stiefvater eine Runde Mario Kart gezockt. Und Toms Einsatz war, dass er ihm einen Ferrari kauft. Hätte Heidis Sohn verloren, hätte er 3 Jahre kein Videospiel mehr anrühren dürfen. Also quasi doppelt Glück für ihn. Henry ist natürlich völlig ausgetickt, als er den Ferrari F430 auf dem Familienanwesen in L.A. entdeckt hat. Das kann man in dem Insta-Post von Heidi sehen. Tom hat den Wagen schon im letzten Jahr zusammen mit seinem Bruder ersteigert, weil er ihn selbst noch eine Weile fahren wollte. Na und jetzt war die Schonfrist eben offiziell vorbei.
0: Okay, alles klar. Na gut, dann danke dir auf jeden Fall, Tanja.
1: Gerne.
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1: Ohne Wasser und eingepfercht in einer Transportbox für jeweils 200 Euro sind Katzenbabys nach Polizeiangaben auf einem Berliner Flohmarkt angeboten worden. Beamte stoppten am Sonntag nach dem Hinweis einer Besucherin die Aktion und brachten die jungen Tiere in Sicherheit. Tiere sind keine Flohmarktware. Sie brauchen Schutz, Fürsorge und verantwortungsvolle Hände, teilte die Polizei später auf ihrem Kanal mit. Die 4 Katzenbabys sind laut Polizei inzwischen im Tierheim. Die Beamten bedankten sich bei der Frau für ihre Aufmerksamkeit und dass sie die Polizei eingeschaltet hatte. Diese ermittelt nun zu Hintergründen und welche Verstöße gegen das Tierschutzgesetz konkret vorliegen.
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1: Ich bin David Riemer. Die hohen Benzin- und Dieselpreise bringen die Bundesregierung unter Druck. Die SPD fordert einen staatlichen Spritpreisdeckel. Die Union warnt vor vorschnellen Eingriffen und setzt eher auf gezielte Entlastungen.
2: Die SPD schlägt ein Modell nach belgischem Vorbild vor. Der Staat würde einen Höchstpreis festlegen. Günstiger verkaufen dürften Tankstellen weiterhin. Zusätzlich bringt sie eine Steuer auf besonders hohe Krisengewinne der Mineralölkonzerne ins Spiel. Die CDU lehnt einen Preisdeckel bislang ab. Wirtschaftsministerin Reiche will stattdessen Haushalte mit niedrigen Einkommen direkt entlasten. Allerdings fehlen dafür derzeit noch bei vielen Steuerpflichtigen die nötigen Kontodaten. Thomas Beskin, Nachrichtenredaktion.
1: Kriminelle Banden in Deutschland greifen zunehmend zu Gewalt, um Opfer einzuschüchtern und Machtansprüche durchzusetzen. Das geht aus dem aktuellen Bundeslagebild organisierte Kriminalität hervor, der am Vormittag in Berlin vorgestellt wurde. Zugenommen haben auch Fälle, in denen Gewalttaten als Dienstleistung bestellt oder eigens von rekrutierten Minderjährigen verübt werden. Unter den angeheuerten Tätern seien teils sogar 13-Jährige, sagte Bundesinnenminister Dobrindt. Die AfD bleibt einer neuen YouGov-Umfrage zufolge bundesweit stärkste Partei. Sie kommt in der Sonntagsfrage auf 29%, CDU und CSU fallen dagegen auf 18%. Gleichzeitig verändert sich die Haltung vieler Befragter zur Zusammenarbeit mit der AfD.
3: Inzwischen sagen 51%, andere Parteien sollten eine Zusammenarbeit mit der AfD nicht grundsätzlich ausschließen. Im August waren es noch 44%. 40% sprechen sich weiter für eine klare Abgrenzung aus. Gleichzeitig hält eine deutliche Mehrheit die AfD für rechtsextrem. 59% der Befragten teilen diese Einschätzung. 30% widersprechen. Tanja Wagner, Nachrichtenredaktion.
1: Der Flughafen von Catania auf Sizilien bleibt wegen einer neuen Aschewolke des Ätna weiterhin gesperrt. Die Behörden haben alle Starts und Landungen bis zum Nachmittag abgesagt. Seit gestern fielen bereits mehrere Dutzend Flüge aus, darunter viele internationale Verbindungen. Europas aktivster Vulkan stößt seit Sonntag wieder Asche aus. Die Wolke reicht 4 Kilometer hoch in den Himmel.
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1: Richtig gut geht es dem Haussperling, oft einfach Spatz genannt, schon lange nicht mehr. Seit einigen Jahren aber beobachtet der Biologe Jörg Böhner in Berlin eine beunruhigende Entwicklung. Die Zahl der Haussperlinge sei immens geschrumpft. Sie liegt inzwischen rund 70% niedriger als noch 2021. Auch der Naturschutzbund NABU Berlin berichtet basierend auf der Zählung Stunde der Gartenvögel von einem freien Fall der Spatzenbestände in der Stadt. Und das Schlimme ist, wir wissen immer noch nicht, was die Ursache ist. Nahrungsmangel müsste auch anderen Singvogelarten zu schaffen machen. Doch bei ihnen gäbe es keinen auch nur annähernden vergleichbaren Rückgang, erklärte Böhner. Fehlende Nistplätze können demnach ebenfalls nicht der Hauptgrund sein. Viele gegenseitige Niststätten bleiben einfach leer. Es ist, als hätten sich die Spatzen in Luft aufgelöst, heißt es bei NABU. Berlin gilt als Spatzenhauptstadt Deutschlands. Anders als in vielen anderen Städten wie Hamburg und Köln ging die Zahl der Vögel hier lange nicht zurück, sagte Böhner. Ein Grund dafür, Berlin ist weniger steril. Grünflächen wurden vergleichsweise selten gemäht. Vielerorts sei fressbarer Abfall zu finden. Was so manche Bewohner und Gäste unangenehm finden, freut gefiederte Berliner. Je schmuddeliger, desto besser für den Spatz. Weltweit bedroht ist die Art trotzdem zum Glück nicht. Von allen wild lebenden Vogelarten hat der Haussperling die weltweit größte Ausbreitung. Vielleicht ist es sogar die zahlreichste Vogelspezies der Welt, erklärte der Evolutionsbiologe Glenn Peter Sätre. Es ist ein herzerwärmender kleiner Geselle, der aus unseren Städten verschwindet. Der Hausspatz ist eine sehr soziale Vogelart, sagte Böhner. Eine größere Brutkolonie bestehe oft aus 20 bis 30 Paaren und ihrem Nachwuchs. Wo sich die Schwärme gerade befinden, ist stets deutlich zu hören. Spatzen chilpen und zetern nahezu unentwegt. Zudem sei der Spatz ein sehr sesshafter Vogel. Manche Trupps hielten sich fast ausschließlich direkt an einer Würstchenbude auf. Tja, wo die ganzen Spatzen sind, bleibt also offen.
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0: Die Tage werden kürzer, die heißen Sommertage verabschieden sich. Wir müssen uns mit dem Gedanken anfreunden, die kalte Jahreszeit steht vor der Tür und wir müssen die Heizung wieder anwerfen. Was kann ich denn jetzt tun, damit alles funktioniert, wenn es kälter wird? Mein Kollege Finn Wiens berichtet hier für uns. Hallo, lieber Finn.
1: Hallo.
0: Ja, die Heizung vor dem Herbst warten, das klingt kompliziert. Muss ich dafür ein Fachpersonal anrufen?
1: Naja, es kommt drauf an. Viele Dinge kann man aber ganz einfach selbst machen, wie zum Beispiel das Entlüften. Denn die meisten modernen Heizungen, die haben so ein Entlüftungsventil. Mit einem kleinen Entlüftungsschlüssel oder einem Schraubenzieher lässt sich das dann öffnen und der Heizkörper entlüften. Wer sich da jetzt bei seinem Modell unsicher ist, findet dafür ganz viele Anleitungen im Internet. Wichtig ist aber, dass nach dem Entlüften der Wasserdruck und der Füllstand der Heizanlage überprüft werden. Das macht in Mehrfamilienhäusern normalerweise die Hausverwaltung. Wer in einem eigenen Haus wohnt und sich unsicher ist, der ruft besser Fachpersonal an.
0: Okay, Finn, außer Entlüften, was kann ich denn sonst noch so machen? Vielleicht ja auch selbst ohne Handwerker.
1: Über den Sommer sammelt sich zum Beispiel einiges an Staub in den Heizkörpern und die dann von Staub zu befreien, ist nicht nur gut fürs Raumklima, sondern hilft auch, dass es schön warm wird. Der Staub wirkt nämlich wie eine Art Isolierschicht und die Wärme wird schlechter übertragen. Das kann die Heizleistung dann sogar bis zu 30% verringern. Am einfachsten geht es in Stauben mit einem feuchten Lappen und einer Heizkörperbürste vom Baumarkt. Die kommt nämlich innen auch zwischen die Lamellen und kostet nur ein paar Euro.
0: Okay, also sagen wir, die Heizung ist bereit, aber wann mache ich sie denn an? Man hört oft, wenn es mehrere Tage draußen unter 16 Grad hat, sollte ich heizen. Stimmt das?
1: Ja, also in den meisten Fällen schon, aber der Gebäudetyp und auch das Baujahr des Hauses, die spielen da eine Rolle. Wer jetzt aber nicht in einem Niedrigenergiehaus oder Passivhaus wohnt, für den gilt die Faustregel.

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1: 39.374 Kinder und Jugendliche haben an der ersten U16-Wahl in Berlin teilgenommen. Bei den Ergebnissen lag die Linke mit 32,8% auf dem ersten Platz vor den Grünen mit 20,9%. Auf dem dritten Platz folgte die SPD mit 11,9%, danach CDU 8,3%, die Tierschutzpartei mit 7,7% und die AfD mit 5,8%. Unter der 5%-Marke lagen dann die FDP, Volt und die BSW. Bei der symbolischen Wahl können Kinder und Jugendliche unter 16 Jahren ihre politischen Präferenzen äußern. Das Ergebnis hat keinen Einfluss auf die reguläre Abgeordnetenhauswahl. Die Veranstalter teilten mit, dass so viele junge Menschen ihre Stimme abgegeben haben, bekräftigt ihr Interesse an Mitbestimmung. Gerade in einer Zeit, in der junge Stimmen nur wenig gehört werden. Durch die Absenkung des regulären Wahlalters auf 16 Jahre wurde die ehemalige U18-Wahl zum Abgeordnetenhaus erstmals eine U16-Wahl. Bei der letzten regulären Wahl zum Abgeordnetenhaus 2021, da haben 16.700 Kinder und Jugendliche ihre Stimme abgegeben. Bei der letzten U18-Wahl, bei der Bundestagswahl 2025, nahmen ungefähr 32.000 junge Menschen teil. Rund 340 Wahllokale im Jugendfreizeiteinrichtungen, Schulen und Bibliotheken hatten in der vergangenen Woche geöffnet. Wählen durften alle Menschen unter der Altersgrenze.
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1: Ich bin David Riemer. Die hohen Benzin- und Dieselpreise bringen die Bundesregierung unter Druck. Die SPD fordert einen staatlichen Spritpreisdeckel. Die Union warnt vor vorschnellen Eingriffen und setzt eher auf gezielte Entlastungen.
2: Die SPD schlägt ein Modell nach belgischem Vorbild vor. Der Staat würde einen Höchstpreis festlegen. Günstiger verkaufen dürften Tankstellen weiterhin. Zusätzlich bringt sie eine Steuer auf besonders hohe Krisengewinne der Mineralölkonzerne ins Spiel. Die CDU lehnt einen Preisdeckel bislang ab. Wirtschaftsministerin Reiche will stattdessen Haushalte mit niedrigen Einkommen direkt entlasten. Allerdings fehlen dafür derzeit noch bei vielen Steuerpflichtigen die nötigen Kontodaten. Thomas Beskin, Nachrichtenredaktion.
1: Kriminelle Banden in Deutschland greifen zunehmend zu Gewalt, um Opfer einzuschüchtern und Machtansprüche durchzusetzen. Das geht aus dem aktuellen Bundeslagebild organisierte Kriminalität hervor, der am Vormittag in Berlin vorgestellt wurde. Zugenommen haben auch Fälle, in denen Gewalttaten als Dienstleistung bestellt oder eigens von rekrutierten Minderjährigen verübt werden. Unter den angeheuerten Tätern seien teils sogar 13-Jährige, sagte Bundesinnenminister Dobrindt. Die AfD bleibt einer neuen YouGov-Umfrage zufolge bundesweit stärkste Partei. Sie kommt in der Sonntagsfrage auf 29%, CDU und CSU fallen dagegen auf 18%. Gleichzeitig verändert sich die Haltung vieler Befragter zur Zusammenarbeit mit der AfD.
3: Inzwischen sagen 51%, andere Parteien sollten eine Zusammenarbeit mit der AfD nicht grundsätzlich ausschließen. Im August waren es noch 44%. 40% sprechen sich weiter für eine klare Abgrenzung aus. Gleichzeitig hält eine deutliche Mehrheit die AfD für rechtsextrem. 59% der Befragten teilen diese Einschätzung. 30% widersprechen. Tanja Wagner, Nachrichtenredaktion.
1: Der Flughafen von Catania auf Sizilien bleibt wegen einer neuen Aschewolke des Ätna weiterhin gesperrt. Die Behörden haben alle Starts und Landungen bis zum Nachmittag abgesagt. Seit gestern fielen bereits mehrere Dutzend Flüge aus, darunter viele internationale Verbindungen. Europas aktivster Vulkan stößt seit Sonntag wieder Asche aus. Die Wolke reicht 4 Kilometer hoch in den Himmel.
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1: Viele Menschen haben sie auf dem Handy installiert. Die Apps der Lebensmittelhändler für zusätzliche Rabatte. Das ist aber nicht unumstritten. Der Verbraucherzentrale Bundesverband sieht darin eine Diskriminierung und hat deshalb gegen den Discounter Lidl und dessen Lidl Plus App geklagt. Heute am Dienstag verhandelt das brandenburgerische Oberlandsgericht den Fall. Ob heute eine Entscheidung fällt, das ist allerdings noch offen. Was kritisieren denn aber die Verbraucherschützer? Sie monieren, dass ältere, behinderte oder jüngere Menschen benachteiligt würden, da sie entsprechende Geräte oder Apps häufig nicht nutzen könnten oder dürften. Die Verbraucherschützer gingen deswegen auch gegen die Discounter Netto und Penny vor. Diese Klagen wurden jedoch unter anderem wegen fehlender Belege abgewiesen. Die Urteile sind bislang aber nicht rechtskräftig. Eine Revision wurde zugelassen. Nun muss sich der Bundesgerichtshof mit dem Thema befassen. Naja, schauen wir mal noch, welche Vorteile denn diese Apps bieten. Viele große Handelsketten haben eine App, die Kunden auf ihren Smartphones verwenden können. Sie bewerben darin ihre Produkte und Sonderangebote. Wer sich registriert, kann bei vielen Händlern auch die Bonus- und Treueprogramme nutzen. Teils sind zusätzliche Artikel im Angebot, teils gibt es einen extra Rabatt auf reduzierte Produkte. Vielfach erhalten Kunden Rabattcoupons, wenn sie innerhalb eines Monats eine bestimmte Einkaufssumme erreichen. Eine Auswertung des Vergleichsportals Schmuggel ergab vor einigen Monaten, dass Verbraucher mit Rabatt-Apps nur sehr wenig sparen. Die durchschnittliche Ersparnis pro App liegt demnach bei rund 1%. Dies bezieht sich auf die gesamten Ausgaben über alle Händler hinweg. Denn Verbraucher kaufen in der Regel bei mehreren Handelsketten ein. Wir schauen noch einmal darauf, wie viele Menschen denn überhaupt solche Apps nutzen. Laut einer repräsentativen Umfrage des Meinungsforschungsinstituts YouGov nutzen 3 von 4 Menschen in Deutschland Rabatt-Apps von Händlern wie Rewe, Lidl oder Penny. Jeder zweite macht dies sogar mindestens einmal die Woche. 24% verwenden die Apps nicht. Ein Drittel von ihnen kann sich eine Nutzung aber vorstellen. YouGov hat am 28. bis 31. August 2040 Menschen ab 18 Jahren in Deutschland zu diesem Thema gefragt. Ja, diese Apps sind so eine Sache. Man fragt sich irgendwie wirklich immer, spare ich wirklich dazu oder kriege ich nur Sachen vorgeschlagen, die ich dann kaufe, obwohl ich sie eigentlich gar nicht brauche. Aber wir wollen auch von Ihnen die Meinung hören. Was sagen Sie denn zu den Spar-Apps? Benutzen Sie das oder benutzen Sie das nicht? Lassen Sie es uns gerne wissen und schreiben Sie uns auf Instagram unter Power Radio Berlin.
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0: Mike Kelly, Rakim, Mondes.
1: Solch einen spendablen Stiefvater hätten sicherlich viele gern. Tom Kaulitz hat seinem Stiefsohn zum 21. Geburtstag einen knallroten Ferrari vor die Tür gestellt. Er löste damit ein Versprechen gegenüber Heidi Klums Sohn Henry ein. Meine Kollegin Tanja weiß hier mehr. Hallo, liebe Tanja.
2: Hi.
1: Ja, Tanja, also das ist ja schon sehr skurril. Was steckt denn hier genau dahinter? Erzähl mal.
2: Eine alte Wettschuld. Als Henry 14 war, hat er mit seinem Stiefvater eine Runde Mario Kart gezockt. Und Toms Einsatz war, dass er ihm einen Ferrari kauft. Hätte Heidis Sohn verloren, hätte er 3 Jahre kein Videospiel mehr anrühren dürfen. Also quasi doppelt Glück für ihn. Henry ist natürlich völlig ausgetickt, als er den Ferrari F430 auf dem Familienanwesen in L.A. entdeckt hat. Das kann man in dem Insta-Post von Heidi sehen. Tom hat den Wagen schon im letzten Jahr zusammen mit seinem Bruder ersteigert, weil er ihn selbst noch eine Weile fahren wollte. Na und jetzt war die Schonfrist eben offiziell vorbei.
1: Okay, alles klar, na gut, dann danke dir auf jeden Fall, Tanja.
2: Gerne.
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1: Ohne Wasser und eingepfercht in einer Transportbox für jeweils 200 Euro sind Katzenbabys nach Polizeiangaben auf einem Berliner Flohmarkt angeboten worden. Beamte shoppten am Sonntag nach dem Hinweis einer Besucherin die Aktion und brachten die jungen Tiere in Sicherheit. Tiere sind keine Flohmarktware. Sie brauchen Schutz, Fürsorge und verantwortungsvolle Hände, teilte die Polizei später auf ihrem Kanal mit. Die 4 Katzenbabys sind laut Polizei inzwischen im Tierheim. Die Beamten bedankten sich bei der Frau für ihre Aufmerksamkeit und dass sie die Polizei eingeschaltet hatte. Diese ermittelt nun zu Hintergründen und welche Verstöße gegen das Tierschutzgesetz konkret vorliegen.
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1: Ich bin David Riemer. Die hohen Benzin- und Dieselpreise sorgen für Frust bei Autofahrern und der Druck auf die Bundesregierung wächst. SPD-Generalsekretär Klüssendorf fordert Bundeswirtschaftsministerin Reiche auf, zu handeln. Wir brauchen schnell Maßnahmen gegen die Abzockerspritpreise, sagte Klüssendorf dem Nachrichtenportal T-Online.
2: Es reicht, sagt der SPD-Mann und spricht vielen Autofahrern damit wohl aus der Seele. Klüssendorf fordert nun erneut einen Spritpreisdeckel und auch eine Übergewinnsteuer auf Krisengewinne der Ölkonzerne. Die Bundeswirtschaftsministerin dagegen will gezielt entlasten, zum Beispiel Geringverdiener und Wirtschaftsforscher, die warnen vor einer Entlastung nach dem Gießkannenprinzip. Tenor: zu teuer und bringt wenig. Claudia Wächter, Nachrichtenredaktion.
1: Kriminelle Banden in Deutschland greifen zunehmend zu Gewalt, um Opfer einzuschüchtern und Machtansprüche durchzusetzen. Das geht aus dem aktuellen Bundeslagebild organisierte Kriminalität hervor, der heute in Berlin vorgestellt wurde. Bundesinnenminister Dobrindt sagte dazu:
3: Besonders perfide ist dabei, dass auch Minderjährige zunehmend für Verbrechen missbraucht werden, dass Minderjährige auch zunehmend als sogenannte Wegwerftäter eingesetzt werden. Sie werden rekrutiert, verheizt, fallen gelassen, während die Hintermänner im Verborgenen bleiben.
1: Unter den angeheuerten Tätern seien teils sogar 13-Jährige, so Dobrindt weiter. Verteidigungsminister Pistorius will die Rüstungskooperation mit den USA weiter ausbauen. Vor seinem Treffen mit US-Verteidigungsminister Hegseth in Washington verwies er auf die Zusammenarbeit beim Tarnkappenjet F-35 und die geplante Fertigung von Patriot-Lenkflugkörpern in Deutschland. Gemeinsam könnten beide Länder Systeme für Abschreckung und Verteidigung schneller und in größerer Zahl bereitstellen, sagte Pistorius. Verbraucherschützer gehen mit 3 Verbandsklagen gegen Preiserhöhungen von Netflix, Apple TV und Wow vor. Sie wollen für Kunden in Deutschland Rückzahlungen von 200 bis 700 Euro durchsetzen, abhängig vom jeweiligen Vertrag. Die Anbieter hätten Preise laufender Abonnements wiederholt erhöht, ohne die gesonderte Zustimmung der Kunden einzuholen.
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